0: in der Nacht bei mehr als 20 Grad bleiben. Besonders für ältere oder kranke Menschen ist das belastend, warnen die Wetterforscher. Um die gespaltene Inselrepublik Zypern doch zu vereinen, versucht der scheidende UNO-Generalsekretär Guterres einen weiteren Anlauf. Von einer Stunde der Wahrheit reden Medien auf Zypern, wenn Guterres heute über die Ergebnisse sprechen wird. Er hat sich mit Zyperns Präsidenten und dem Führer der türkischen Zyprioten getroffen. International erkennt ja nur die Türkei die Republik Nordzypern an. Insgesamt sind die Erwartungen sehr gering. Die letzte Konferenz vor fast 10 Jahren in der Schweiz ist gescheitert. Gut 85.000 Metal-Fans treffen sich derzeit beim Wacken Open Air Festival in Schleswig-Holstein, wo es heute mit dem musikalischen Hauptprogramm so richtig losgeht. Heute zum Beispiel mit der britischen Rockband Def Leppard. Am Freitag sind dann die Metal-Legenden von Judas Priest dran.
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1: Im Studio Alex Sücker. Noch keine gemähte Wiesen ist die heurige Sommersaison für die heimische Hotellerie. Das lässt der Hoteliersverband heute wissen. Nach einem sensationellen Start im Mai und Juni, inklusive Nächtigungsrekord, liegen die Hotels und Pensionen bei der Auslastung jetzt bei 85% des Vorjahresniveaus, sagt Martin Stanitz von der Hoteliersvereinigung.
2: Das macht auch die Prognose etwas schwieriger, weil die Leute immer kurzfristiger buchen, teilweise auch nur ein paar Tage vor dem Urlaub sich entscheiden, geht's dahin oder dorthin. Aber derzeit sind wir positiv gestimmt für ganz Österreich.
1: Auffällig ist auch, dass viele Urlauber heuer weniger ausgeben als sonst und immer öfter wird in der günstigeren Nebensaison gebucht. Einen guten Termin im Weißen Haus in Washington soll der ukrainische Präsident Volodymyr Selenskyj nach eigenen Angaben in der Nacht gehabt haben.

0: Heute Temperaturen von 35 bis 40 Grad. Die Hitze soll auch bis Ende nächster Woche anhalten. Dazu kommen erneut Tropennächte, also wenn die Temperaturen in der Nacht bei mehr als 20 Grad bleiben. Besonders für ältere und kranke Menschen ist das belastend, warnen Mediziner. Und wieder Aufregung um FIFA-Präsident Gianni Infantino. Jetzt will er Anteile der Fußball-Weltmeisterschaft an private Investoren verkaufen. Der Deal soll pro Jahr mehr als 4 Milliarden Euro in die FIFA-Kassen spülen. Und die Erlöse sollen laut Infantino wieder in den Fußball zurückfließen. Erste Rahmenvereinbarungen sollen schon unterzeichnet worden sein. Aber der Europäische Fußballverband UEFA ist klar dagegen. Damit werde eine Grenze überschritten, heißt es.
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2: Und da starten wir mit den aktuellen Temperaturen. In Aflenz sind es 13 Grad. 16 Grad hat es bei euch in Rohrbach an der Lafnitz. Beim Bahnhof in Zeltweg messen wir auch 13 Grad. Und 14 Grad hat es aktuell in Mura. Sonst startet der Tag heute sonnig. Am Nachmittag steigt vor allem in der Obersteiermark die Gewittergefahr. Einzelne Gewitter können sich später aber auch auf andere Landesteile ausbreiten. Dazu wird es heiß mit bis zu 34 Grad.
3: Danke, Julia. 6:03 der Radio Grün-Weiß Verkehrs- und Blitzreport läuft gut. Der Uli ist allerdings schon ein Blitzer in Graz aufgefallen am Opernring. Da wird bereits eure Geschwindigkeit kontrolliert. Wenn ihr für uns Verkehrsinfos habt, 038 42 43 und 3 mal die 0. Gute und sichere Fahrt.
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3: Schönen guten Morgen wünschen wir euch. Und ich gebe zu, du hast Glück, dass ich heute da stehe.
2: Ja,
3: ich habe ganz kurz gedacht, am Scheideweg so nach Leoben, und dachte, jetzt ausreiten gehen. das wäre es gewesen, aber mein Kleid hat dich gerettet.
2: Na Gott sei Dank, sonst hättest du mit dem Pferd hergaloppieren müssen.
3: Nein. Aber schön wäre es gewesen. Ich würde sagen, nutzen wir diese kühle Stunde jetzt am Morgen. Werden wir nimmer lang haben. Na so, die Zunge noch ein bisschen ordnen, ein bisschen noch sortieren. Es ist noch früh und jetzt einmal aufstehen. Schönen Mittwoch.
2: Schönes Aufstehen.

lächelst du schön, wenn du aufstehst. Euer Mittwochmorgen auf Radio Grün-Weiß, 7 Minuten nach 6. It's Terry!

0: bisschen Boyband-Feeling zum Aufstehen an diesem Mittwoch, 6:11 ist es auch schon geworden.
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0: Mittwoch, 29. Juli, und heute vor 101 Jahren hat der deutsche Physiker Werner Heisenberg die Grundlagen der Quantenmechanik veröffentlicht, also jener Physik, die die Welt der kleinsten Teilchen beschreibt. Seine Ideen haben unser Verständnis von Atomen, Elektronen und letztlich der modernen Technik revolutioniert, vom Computer bis zum Smartphone. Und für Fantasy-Fans ist der heutige Tag ein ganz besonderer. Genau vor 72 Jahren, also 1954, da ist der erste Roman der Buchtrilogie Der Herr der Ringe von J.R.R. Tolkien erstmals in England erschienen. Weltweit hat sich Der Herr der Ringe unglaubliche 150 Millionen Mal verkauft. 1968 ist das erste Kunstfleisch auf den Markt gekommen. Das Sojafleisch, das ist damals etwas ganz Exotisches gewesen. Heutzutage gibt es die sogenannten Fleischersatzprodukte in jedem Supermarkt. Heute vor exakt 45 Jahren haben Prinz Charles und Lady Diana in London geheiratet. Die royale Hochzeit ist damals zum globalen TV-Ereignis geworden. Mehr als 750 Millionen Menschen haben die Trauung verfolgt, ein Medienrekord der 1980er Jahre.
2: Lernen ein bisschen Geschichte, dann werden Sie sehen, der Reporter, wie das in Österreich sich damals im Parlament entwickelt hat.
0: 36 Jahre ist es heute her, dass der ehemalige Bundeskanzler Bruno Kreisky verstorben ist. Seine von 1970 bis 1983 andauernde Amtszeit als Kanzler wird auch als Ära Kreisky bezeichnet. Er ist damit der am längsten dienende österreichische Bundeskanzler gewesen. Garfield würde sich über den heutigen Feiertag freuen und ehrlich gesagt ich auch. Es ist nämlich der Tag der Lasagne. Wenn ihr mich fragt, eines der besten Gerichte, das die italienische Küche zu bieten hat. Und bei den Promi-Geburtstagen steht heute auch ein echter Motorsportstar im Mittelpunkt. Formel 1-Weltmeister Fernando Alonso feiert heute seinen 45. Geburtstag.
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0: Da geht's heute in die 2000er. 2001, da haben Atomic Kitten einem großen 80er-Hit neues Leben eingehaucht. Ihre Version von Eternal Flame, die ist auch in Österreich ein voller Erfolg geworden. Immerhin Platz 3 in den Charts. Im Original ja von den Bangles, aber für Atomic Kitten damals mit diesem, der größte Hit ihrer

0: kennt ihr eigentlich das Rosanna Shuffle?
1: Was sagst du, Julia?
0: Nein.
1: Schaut mich fragend an.
0: Rosanna Shuffle?
1: Ja, genau. Das ist das. Das ist der Schlagzeuger. Ah. Jeff Porcaro. Und diesen Rhythmus haben sich ganz viele Drummer versucht. Das gehört so dazu. Und ja, Rosanna hat von Toto natürlich auch einen Grammy gewonnen. Mhm. Haben wir gleich für euch. Viel Musik und gleich auch Musik aus Österreich von Christina Stürmer hier in der grün-weißen Morgenwelle. 6.20 Uhr.
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0: 6.22 Uhr.

0: Christina Stürmer, 6.26 Uhr, der Radio Grün Weiß Verkehrs- und Blitzreport. Da hat sich gerade der Martin gemeldet. Vorsicht auf der S6 Semmering-Schnellstraße Richtung Wien zwischen Leoben-Ost und Niklasdorf. Da ist ein Unfall passiert. Fahrt da bitte besonders vorsichtig. Wir bleiben da natürlich dran. Alle Infos gibt es natürlich auch wieder um halb in der Morgenwelle.
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0: Gleich ist es 6.31 Uhr.
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0: Im Studio bei mir, Julia Hofer.
2: Schönen guten Morgen. Auf bis zu 36 Grad sollen die Temperaturen bei uns in der Steiermark in den kommenden Tagen steigen. Angesichts der bevorstehenden Hitzewelle ruft jetzt auch die österreichische Gesundheitskasse zur Vorsicht auf. Empfohlen wird, ausreichend Wasser zu trinken, körperliche Anstrengung in der Mittagshitze zu vermeiden und Wohnräume möglichst kühl zu halten. Besonders ältere Menschen, Kinder und chronisch Kranke sollten sich vor den hohen Temperaturen schützen. Nach einem Verkehrsunfall in Graz sucht die Polizei einen E-Scooter-Lenker. Der Unbekannte ist gestern Nachmittag am Geh- und Radweg beim Kaiser-Franz-Josef-Kai mit einem 68-jährigen Radfahrer kollidiert und ist anschließend weitergefahren. Der Radfahrer ist am Bein verletzt worden. Die Polizei bittet jetzt Zeuginnen und Zeugen sowie den E-Scooter-Lenker selbst, sich zu melden. Und am 11. Dezember ist es soweit. Helene Fischer kommt in die Steiermark. Sie wird beim diesjährigen Ski-Opening in Schladming gemeinsam mit ihrer Band auftreten und wieder tausende Fans in die Region locken. Für den Vorsitzenden der Tourismusregion Schladming-Dachstein, Andreas Kneiprecht, ist das Ski-Opening das Aushängeschild der Region.
3: Und das zeigt natürlich auch, wofür steht Schladming-Dachstein. Wir stehen für Qualitätstourismus, wir stehen für Spaß in der Region und wir stehen für zufriedene Gäste. Und ich bin davon hundertprozentig überzeugt, dass die Helene genau diesen Anforderungen mehr als nur gerecht werden wird. Und insofern freuen wir uns natürlich ganz, ganz besonders, die Helene bei uns begrüßen zu dürfen.
2: Für das Konzert sollen rund 16.000 Karten ausgelegt werden. Der Kartenvorverkauf startet am 3. August um 10 Uhr. Und heute startet der Tag sonnig in der Steiermark. Am Nachmittag steigt dann aber vor allem in der Obersteiermark die Gewittergefahr. Einzelne Gewitter können sich später auch auf andere Landesteile ausbreiten. Dazu wird es heiß mit bis zu 34 Grad.
0: 6.33 Uhr, der Radio Grün-Weiß Verkehrs- und Blitzreport. S6 Semmering-Schnellstraße Richtung Wien. Da ist genau bei der Auffahrt Leoben-Ost ein Unfall passiert. Polizei ist da auch schon vor Ort. Hier bitte um Vorsicht. Eure Geschwindigkeit, die wird weiterhin kontrolliert in Graz und zwar am Opernring. Wenn ihr weitere Infos für uns habt, gerne per WhatsApp, Text oder Sprachnachricht an 0664 22 22 99 4. Gute Fahrt.
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0: Musik zum Mitsingen, würde ich sagen. Da brauchen wir mehr. Mehr, mehr, mehr, mehr, mehr, mehr, mehr. Kennst du auch noch, oder Julia?
1: Natürlich.
0: Wer nicht? Manche hassen sie. Ich liebe es ja nach wie vor, Ice of Base.
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0: Und die Zeichen, die stehen auf Hochsommer. Guten Morgen mit Radio Grün-Weiß am Mittwoch, 6.41 Uhr. Und ich muss zugeben, ich bin ja froh, so als Frau, da hängst du irgend so ein Kleidchen drüber. Ich gehe mit nassen Haaren in die Arbeit, trockene Tee, bis die Sendung beginnt.
1: Ja, recht hast du.
0: Aber bei 35 Grad im Schatten und dann mit dem Anzug ins Büro, das ist so, boah, also wirklich die Höchststrafe. Mhm. Aber andere Länder, andere Sitten. In Tokio sagt man tatsächlich jetzt Schluss damit, Julia.
2: Ja, die Stadtverwaltung erlaubt ihren Mitarbeiterinnen und Mitarbeitern heuer ganz offiziell mit Shorts, Poloshirt und Turnschuhen zur Arbeit zu kommen.
0: Finde ich cool.
2: Schon, oder? Die Aktion heißt Tokyo Cool Biz und soll gleich zwei Probleme lösen. Weniger Hitzestress und niedrigere Energiekosten, weil die Klimaanlage dann nicht mehr so auf Hochtouren laufen muss.
0: Ja. Also wirklich eine gute Idee könnte man, finde ich, bei uns 1:1 übernehmen.
2: Ja.
0: Am Anfang ist es sicher ungewohnt, so in der kurzen Hose.
2: Schon, oder?
0: Stell mir gerade Mario Freis in kurzer Hose bei der Arbeit vor.
2: Ich glaube, ich habe den noch nie mit kurzer Hose gesehen.
0: Ich auf Fotos, wenn er Radl fahren geht.
2: Wirklich?
0: Ja, aber ich glaube in kurzer Hose, das wäre für ihn ein No-Go. Der Marc ist schon in kurzer Hose da.
2: Ja.
0: Stimmt. Ja, aber wir haben da ein bisschen mehr Glück.
2: Bei uns ist halt Rockkleid.
0: Rockkleid ist ein bisschen luftiger und die Klima, die blast dann so von oben. Herrlich. Also bitte, liebe österreichische Behörden, dann mal das doch bitte übernehmen. Mhm. Die armen Männer, da im Anzug, das geht doch gar nicht.

0: Ja, bleibt nur da. Wir sind immer da, wenn es wichtig ist. 3:47 der Radio Grün-Weiß Verkehrs- und Blitzreport. Aufpassen auf der A2 Richtung Klagenfurt. Zwischen Lassnitzhöhe und dem Knoten Graz-Ost, da sind nämlich Reifenteile auf der Fahrbahn. Bitte informiert uns gerne, wenn die dann weg sind. Wir bleiben natürlich im Radio Grün-Weiß Verkehrs- und Blitzreport für euch natürlich immer aktuell. Ja, und weil wir vorher schon die Klimaanlage angesprochen haben, die kann auch Probleme machen.
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2: Draußen glüht der Asphalt, aber im Auto und im Büro sorgen Klimaanlagen für angenehme Frische. Was für den Moment wie eine Erlösung wirkt, rächt sich oft schon wenige Stunden später mit einem stechenden Schmerz oder einer massiven Bewegungseinschränkung. Der sogenannte Klimaanlagennacken ist im Hochsommer ein Dauergast in der Physiotherapiepraxis von Therapeut Armin Wölger. Die künstlich erzeugte Brise ist für unsere Muskulatur nämlich alles andere als entspannend.
3: Also wenn kalte Zugluft direkt auf unsere ungeschützte Schulter-Nackenpartie trifft, reagiert der Körper mit einem Schutzreflex. Unsere Gefäße verengern sich schlagartig, um den Wärmeverlust zu begrenzen. Dadurch wird aber auch die Durchblutung der Muskulatur massiv gedrosselt. Die Muskelzellen und die umgebenden Faszien werden nicht mehr ausreichend mit Sauerstoff versorgt. Das wiederum zu einer akuten schmerzhaften Tonuserhöhung, also einer starken Verspannung, führt.
2: Diese muskuläre Schutzspannung betrifft oft nicht nur die oberflächlichen Muskeln. Sie kann so intensiv sein, dass sie Blockaden in der Halswirbelsäule auslöst. Das Ergebnis ist der klassische steife Hals, bei dem jede Kopfbewegung zur Qual wird. Doch statt das Gelenk nun komplett ruhig zu stellen, ist eine sanfte Mobilisation der Schlüssel zur Besserung.
3: Der größte Fehler ist die totale Schonung. Unsere Muskulatur braucht jetzt Wärme und leichte Bewegung, um den Sauerstoffwechsel wieder anzukurbeln. Eine erste Hilfe ist die sanfte isometrische gleichbleibende Anspannung. Man drückt den Kopf ganz leicht gegen die eigenen Handflächen, nach vorne, hinten und zur Seite und hält diese Spannung für einige Sekunden an. Das löst den muskulären Hartspann, ohne die blockierten Wirbelsegmente zu überreizen.
2: Neben der akuten Hilfe in der Praxis lässt sich das Risiko im Alltag durch einfache Verhaltensregeln minimieren. Oft reicht schon ein leichter Schutz oder die richtige Einstellung der Lüftungsdüsen, um den schmerzhaften Kälteschock zu vermeiden.
3: Die Prävention, also die Vorbeugung, ist ja ganz simpel. Die Klimaanlagen sollten nie direkt auf den Körper gerichtet sein. Und der Temperaturunterschied nach draußen sollte nicht mehr als 6 Grad betragen. Ein leichtes Tuch oder ein dünner Schal schützt unsere empfindliche Nackenregion im Büro effektiv vor der Zugluft. Wer dennoch eine leichte Verspannung spürt, kann mit kreisenden Schulterbewegungen und moderater Wärme, etwa durch ein Kirschkernkissen, sofort gegensteuern, bevor sich die Blockade festsetzt.
2: Der Sommer muss nicht mit einer Halskrause enden, wenn man der Zugluft mit Bedacht begegnet. Wer auf eine moderate Kühlung achtet und seinem Nacken auch bei Hitze Schutz bietet, bewahrt sich die volle Beweglichkeit. So bleibt der Sommer auch im klimatisierten Büro entspannt und schmerzfrei. Shady Anisi, Service-Redaktion.
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0: Ja, manchmal haben die Klimaanlagen Allergiker recht. Also schau mal, dass das nicht auf den Nacken zieht, würde ich sagen.

0: Halbzeit ist beim Sommertourismus. Aber wie schaut's aus mit der Buchungslage? Alle Infos in 8 Minuten um 7 hier auf Radio Grünweiß.
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1: Im Studio Alex Sücker. Der Juli ist fast vorbei, Zeit für eine erste Zwischenbilanz im Sommertourismus. Der Start im Mai und Juni war sensationell, heißt es von vielen heimischen Hotels und Pensionen. Insgesamt liegt die Auslastung derzeit bei 85% des Vorjahresniveaus. Die Saison läuft gut, sagt Martin Stanitz von der Hotelvereinigung, auch wenn bei vielen Urlauberinnen und Urlaubern heuer Sparen angesagt ist.
2: Die zweite Flasche Wein wird seltener gekauft, es wird teilweise auch gespart an der Urlaubszeit sozusagen. Man verschiebt es in die Nebensaison, was auch ein guter Effekt ist sozusagen dann im Herbst und im Frühjahr.
1: Die meisten Gäste kommen aus Deutschland und auch aus Österreich selbst. Ein großes Minus gibt es bei Touristen aus dem arabischen Raum und aus Russland. Die Trockenheit wird für Österreichs Wasserkraftwerke immer problematischer. Beim größten Kraftwerksbetreiber, dem teilstaatlichen Verbund, liegt die Stromerzeugung aktuell gut 30% unter dem langjährigen Durchschnitt. Betroffen sind nicht nur die großen Flusskraftwerke an der Donau, Inn, Drau und Enns, sondern auch über 4000 Kleinwasserkraftwerke. Mehr als 1000 Mitarbeiter führender KI-Entwickler wünschen sich eine KI-Bremse. Sie warnen davor, dass KI außer Kontrolle geraten könnte. Zuletzt hat sich ein System selbst

0: Gesamtscore von 6:0 und das bedeutet den Aufstieg in die dritte Runde. Hier wartet auf die Grazer im August Fenerbahce Istanbul oder Zabrze aus Polen.
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2: Also wer noch ein bisschen kühle Luft möchte, der sollte jetzt noch schnell die Fenster aufreißen, denn dann wird es ziemlich heiß heute. Aktuell messen wir aber 14 Grad in Judenburg, 16 Grad hat es bei euch in Bad Waltersdorf, bei der Oper Graz sind es aktuell 18 Grad und ebenso 18 Grad hat es in Köflach. Zuerst startet der Tag noch sonnig in der Steiermark, am Nachmittag steigt dann aber vor allem in der Obersteiermark die Gewittergefahr. Einzelne Gewitter können sich später auch auf andere Landesteile ausbreiten. Dazu wird es eben heiß mit bis zu 34 Grad.
3: Danke, Julia. 7:03, der Radio Grün-Weiß Verkehrs- und Blitzreport. S6-Semmering-Schnellstraße Richtung Wien bei Leoben-Ost. Da gibt es Behinderungen im Baustellenbereich nach einem Unfall. Da ein bisschen mehr Zeit mit einplanen. Und eure Geschwindigkeit, die wird auch kontrolliert auf der B70 Packerstraße und zwar am Ende der Kremsereien Richtung Grottendorf. Danke da an den Markus und die Emily fürs Melden. Wenn ihr noch Verkehrsinfos habt, 038 42 43 und 3x0. Gute und sichere Fahrt.
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2: Guten Morgen,
3: wünsch mal euch. Du, Julia, kannst du mit 18 cm absetzen gehen?
2: Boah, ich glaube nicht, stelle ich mir sehr schwierig vor.
3: Ich auch nicht. Das Gute ist, wir müssen nicht drin gehen, Julia. Wir müssen nur oder dürfen nur damit sitzen.
2: Aha.
3: Ja, wo man das brauchen kann, das schauen wir uns für euch ganz genau an.
2: Schönes Aufstehen am Mittwoch.
3: Schönes Aufstehen.
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0: schönes Aufstehen am Mittwoch mit der grün-weißen Morgenwelle. 7:08 ist es. Ja, und in so richtig 80 Zentimeter absetzen.
1: 80 habe ich jetzt gesagt.
0: 80? 18!
2: Das wäre wild.
0: 80, das waren schon stolz. In 18 Zentimeter absetzen gehen. Ich würde sagen, das kann nicht jeder. Ich nicht. Aber wie gesagt, Julia, wir müssen nicht drin gehen, wir müssen nur drin sitzen. Mhm. Denn es gibt nichts, was es nicht gibt, das wissen wir schon. Und eine US-Firma, no name, ja, sonst, wenn nicht die Amis, die hat jetzt die kuriosesten Schuhe des Jahres vorgestellt, die sogenannten Shit-Shoes.
2: Ja, damit das Klo gehen zukünftig leichter fällt, gibt es jetzt Schuhe mit 18 cm hohen Absätzen, die beim Sitzen die perfekte Hochposition erzeugen. Ja. Ja, und die Schuhe, die kosten rund 60 Euro, also das kann man sich schon mal überlegen, aber vielleicht tut's auch einfach ein Hocker.
0: Ja, der ist zwar billiger, aber die schauen irgendwie stylisch aus. So ein bisschen wie so die Disco-Schlappen mit Absatz, so aus den 70ern. Let loose steht außerdem oben.
2: Könnte man so auch zum Fortgehen vorstellen. Also grundsätzlich ein paar Leute, so ein paar.
0: Ja, beim Klogang schon mal quasi testen und dann irgendwann aufstehen und damit gehen. Aber wenn sie das rumspricht, wissen alle, dass die Kloschuhe beim Fortgehen an.
2: Ja, das stimmt.
0: auch kein smarter Move, würde ich sagen.
2: Save me.

0: aufstehen. Died in your arms. Aber jetzt einmal gemeinsam raus aus den Federn mit der grün-weißen Morgenwelle am Mittwoch. 14 Minuten nach 7.
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0: So, jetzt müssen wir uns mal zusammensetzen an diesem Mittwochmorgen um 16 Minuten nach 7. Es geht um die Größe. Es geht um die Größe, die manchen Männern ja zu schaffen macht. Aber er war offenbar gar nicht so klein, Karin Feiler.
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2: Habt ihr gewusst, dass Napoleon Bonaparte gar nicht so klein war, wie viele glauben? Bis heute hält sich hartnäckig das Bild vom winzigen französischen Feldherrn. Tatsächlich war Napoleon mit etwa 1,68 bis 1,70 Körpergröße für seine Zeit sogar etwas größer als der durchschnittliche Franzose. Aber wie ist dann der Mythos vom kleinen Napoleon entstanden? Dafür gibt es gleich mehrere Gründe. Zum einen sorgt ein Umrechnungsfehler für Verwirrung. Nach französischen Maßangaben ist seine Größe mit 5 Fuß und 2 Zoll angegeben worden. Da französische Maße damals jedoch länger waren als die britischen, ist seine tatsächliche Größe oft falsch interpretiert worden. Zum anderen hat auch die britische Propaganda eine große Rolle gespielt. Karikaturisten zeichneten Napoleon bewusst als kleinen, zornigen Mann, um ihn lächerlich zu machen und seine Macht zu schmälern. Diese Darstellungen haben sich in ganz Europa verbreitet und sein Bild bis heute geprägt. Dazu kommt, dass Napoleon häufig von seiner kaiserlichen Garde umgeben war. Die Elitesoldaten waren außergewöhnlich groß ausgewählt worden. In ihrer Mitte wirkte er automatisch kleiner, als er tatsächlich war. Sogar sein Spitzname, Le Petit Caporal, der kleine Korporal, hatte nichts mit seiner Körpergröße zu tun. Er war vielmehr ein liebevoller Ehrenname seiner Soldaten.
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0: Haben wir schon wieder was gelernt, obwohl ich habe immer gewusst, wie groß der war. Also ein bisschen unter 1,70. Nach heutigen Maßstäben ja klein, aber nach damaligen offenbar nicht. Haben wir was gelernt. Wow.

0: Falling in Love. Heute übrigens auch der Tag des Regens. Jo, hätten wir alle gern. Dafür gibt es ein bisschen Sommermusik für euch. Von Destivo und Ruben Gomez ist auch gleich dabei. Heizt uns ein am Mittwochmorgen 7.22 Uhr.
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Ja, bei diesen Rhythmen muss ich zugeben, da fühlt sich die Hitze auch ein bisschen leichter an, die auf uns zukommt. Allerdings, gerade wenn die Outdoor-Küche dann überhand nimmt in den nächsten Tagen, unbedingt aufpassen beim Grillen, überhaupt draußen hantieren. Die Waldbrandgefahr, ja, kann es auch im Garten zu brennen beginnen, ist hoch. Gleich in Radio Grün-Weiß-Region.

0: zum Aufstehen für euch. 7.30 Uhr ist es auch schon geworden.
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0: Im Studio bei mir wieder Julia Hofer. Und Julia, die nächste Hitzewelle, die steht uns bevor. Die macht schon was mit meiner Stimme.
2: Genau, und dadurch erhöht sich auch wieder die Gefahr für Waldbrände. Bereits eine kleine Unachtsamkeit reicht, um einen solchen Brand zu verursachen. Aus diesem Grund ist in der Steiermark auch schon seit längerer Zeit die Waldbrandverordnung in Kraft, erklärt Thomas Mayer vom Landesfeuerwehrverband.
3: Das heißt jetzt ganz konkret, dass im Wald und in Waldnähe nicht geraucht werden darf und offenes Feuer absolut tabu ist. Unser Appell von der Feuerwehr ist deshalb auch ganz einfach. Keine Zigaretten aus dem fahrenden Auto werfen, was ja eigentlich so ist, auch verboten ist, und auch keinen Müll in der Natur zurücklassen.
2: Im privaten Bereich empfiehlt der Landesfeuerwehrverband, darauf zu achten, dass in Sträuchern oder Heckennähe keine Funken entstehen, etwa beim Grillen oder sonstigen Arbeiten. Mit mehr als doppelt so hoher Geschwindigkeit wie erlaubt ist ein Motorradfahrer bei Mariazell von der Polizei gestoppt worden. Der 65-Jährige ist auf der B20 mit 205 statt der erlaubten 100 km/h unterwegs gewesen. Die Polizei hat dem Mann den Führerschein vorläufig abgenommen und sein Motorrad beschlagnahmt. Zudem wird er angezeigt. Und damit noch zum Sport. Der SK Sturm Graz steht in der dritten Qualifikationsrunde zur Champions League. Nach dem 4:0 im Hinspiel haben die Grazer auch das Rückspiel in Edinburgh souverän mit 2:0 gewonnen. Damit hat Sturm zumindest die Ligaphase der Europa League fix. In der nächsten Qualifikationsrunde geht's um den Einzug ins Champions League Playoff. Ja, und heute gibt's in der Steiermark ein Match zwischen Sonne und Gewitter. Zunächst startet der Tag nämlich noch sonnig, am Nachmittag steigt dann aber vor allem in der Obersteiermark die Gewittergefahr. Einzelne Gewitter können sich später dann auch auf andere Landesteile ausbreiten. Dazu wird's heiß mit bis zu 34 Grad.
0: Das ist wieder ein Tag, wo ich mal die Frage stelle, wo hört die Obersteiermark auf? Das ist oft nicht so leicht zu sagen beim Wetter dann, gell? 7:32 Uhr, der Radio Grün-Weiß Verkehrs- und Blitzreport. Ja, da schaut's gut aus jetzt auf den steirischen Straßen. Eure Geschwindigkeit, die wird weiter kontrolliert auf der Packerstraße B70 und zwar am Ende der Kremserei in Richtung Grottendorf. Wenn ihr noch Infos habt, 038 42 43 und 3 mal die 0. Gute und sichere Fahrt.
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0: Im Sommer kann man sie irgendwann vor lauter Hitze nicht mehr ausziehen. Robbie Williams beweist im Video von Rock DJ, mehr geht immer. 7.37 Uhr ist es geworden.
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0: zum Aufstehen in der Morgenwelle. 7.42 Uhr.
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0: Na Julia, da haben wir die Qual der Wahl jetzt.
3: Aber wirklich, am Freitag um 18 Uhr lädt Feierabend ins Veranstaltungszentrum Krieglach. Freut euch auf regionale Speisen und Getränke der ortsansässigen Bauern sowie auf traditionelle Volksmusik. Die Bauernschaft und die Marktgemeinde Krieglach freuen sich auf euren Besuch.
0: Von Freitag bis Donnerstag findet die 45. internationale Musikwoche in Großlobming, St. Marien-Feistritz und Knittelfeld statt. Hochkarätige Klassikkonzerte erwarten euch unter anderem im Schlössl Murtal, in den Pfarrkirchen und im Kulturhaus Knittelfeld. Weitere Infos gibt's unter murtal.at.
3: Dann am Samstag von 10 bis 16 Uhr lädt das Stift Admont zum Gesäuse-Spezialitätenmarkt. Hier treffen regionale Schmankerl, traditionelles Handwerk und nachhaltige Produkte aus heimischer Herstellung aufeinander. Weitere Infos gibt's unter stiftadmont.at.
0: Ja, und da sind wir dabei. Ebenfalls am Samstag von 12 bis 14 Uhr, da sendet Radio Grün-Weiß das Wunschradio live vom Gesäuse-Spezialitätenmarkt im Stift Admont. Nina Sturm begrüßt da spannende Gäste und erfüllt eure Musikwünsche vor Ort.
3: Dann am Samstag ab 10 Uhr feiert die Edelraute-Hütte in Hohentauern ihr 100-jähriges Jubiläum. Nach der Bergmesse sorgt das Obersteirer Echo beim Frühschoppen für musikalische Unterhaltung.
0: Ja, und am Samstag und Sonntag jeweils ab 9 heißt es am Red Bull Ring Spielberg wieder Vollgas bei den Racing Days Rupert Hollaus Rennen. Hunderte Motorrad-Enthusiasten sorgen auf historischen Maschinen für packende Rennen und nostalgisches Motorsport-Flair. Weitere Infos gibt's unter murtal.at. Also, was auch immer ihr vorhabt, wir wünschen natürlich viel Spaß dabei.
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wippen. Nur nicht hudeln, wenn es heute so heiß wird. Wir haben auch ein bisschen Musik zum Abkühlen, natürlich in der grün-weißen Morgenwelle dabei. Musik aus der Steiermark von STS. 7:48 Uhr.

0: paar Stunden und dann kommt Gianni Infantino daher. Wer stoppt ihn mit seinen wirren Ideen? Alle Infos dazu in den Nachrichten um 8 in 9 Minuten hier auf Radio Grünweiß.
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0: Es ist 7:54 Uhr.

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2: Ja, und diesen Schwung, den nehmen wir jetzt mit in den Mittwoch. Die Temperaturen auch, zumindest im Geiste. 3 Minuten, ist es 8? Guten Morgen.

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1: Im Studio Alex Sücker. Halbzeit im Sommertourismus. Nach einem sehr guten Start im Mai und Juni hoffen die heimischen Hotels und Pensionen jetzt auch auf ein gutes Finale. Eine Prognose ist schwierig, auch weil immer kurzfristiger gebucht wird, sagt Martin Stanitz von der Hotelvereinigung. Und auffällig ist, dass bei vielen Urlauberinnen und Urlaubern heuer Sparen angesagt ist. Zu den Gewinnern zählen daher Ein- und Zwei-Sterne-Hotels sowie Ferienwohnungen.
2: Dort sehen wir den allerstärksten Boom. Das ist noch einmal um ein Vielfaches höher als in der Gesamtsumme. Also da sieht man ein Plus von 10%. Das ist schon ein gewaltiger Unterschied. Und ich denke, das ist schon eine Auswirkung der spürbaren Krise der vergangenen Jahre.
1: Die meisten Gäste kommen aus Deutschland und aus Österreich selbst. Ein großes Minus gibt es bei Touristen aus dem arabischen Raum und aus Russland. Die historisch niedrigen Pegelstände der Donau und anderer Flüsse in Ober- und Niederösterreich haben schwere Auswirkungen auf die Fische. Viele Jungfische sterben, heißt es etwa aus der Wachau. Das Problem wird von Tag zu Tag dramatischer. Das Fischsterben reißt auch die kleinen Lebewesen am Bachgrund mit sich, von denen sich Fische ernähren. Auch auf der beliebten griechischen Insel Paros kämpfen die Feuerwehren jetzt gegen einen großen Waldbrand. Erste Dörfer mussten bereits evakuiert werden. Bewohner und Touristen wurden aufgerufen, an die Strände zu flüchten. FIFA-Boss Gianni Infantino sorgt wieder für Diskussionen. Jetzt will er Anteile der Fußball-Weltmeisterschaft an private Investoren verkaufen. Der Deal soll pro Jahr mehr als 4 Milliarden Euro in die FIFA-Kassen spülen. Die Erlöse sollen laut Infantino wieder in den Fußball zurückfließen. Der Europäische Fußballverband UEFA ist klar dagegen und spricht von einer Grenzüberschreitung. Mehr als 1.000 Mitarbeiter führender KI-Entwickler wünschen sich eine KI-Bremse. Sie warnen davor, dass KI außer Kontrolle geraten könnte. Zuletzt hat sich ja ein System selbstständig Zugang

0: andere Landesteile ausbreiten. Und die Temperaturen, die klettern auch weiter nach oben. Da hat es zum Beispiel beim Hauptplatz in Frohnleiten 20 Grad, 16 Grad sind es bei euch im Mützzuschlag, in Leoben messen wir 18 Grad und 23 Grad hat es in Leibnitz. Die Tageshöchstwerte, die liegen heute zwischen 28 und 34 Grad.
1: Danke, Julia. 3:08, der Radio Grün-Weiß Verkehrs- und Blitzreport läuft, schaut gut aus auf den steirischen Straßen. Wenn ihr Infos habt, gerne auch per WhatsApp, Text oder Sprachnachricht an 0664 22 22 99 4. Gute Fahrt.
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1: Ja, und Gott sei Dank habe ich Julia Hofer da.
0: Hallo.
1: Die Deutschen, die stimmen schon wieder ab übers Jugendwort des Jahres.
0: Yes, yes.
1: Meine Jugend ist schon ein bisschen länger her, aber wir werden das mit dir ein bisschen aufschlüsseln.
0: Ja, das machen wir.
1: Die ganze Bedeutung. Aber jetzt hören wir mal rein in diese Nummer von Anastasia. Das war meine Jugend.

0: Was für eine Stimme, Anastasia. In der grün-weißen Morgenwelle zum Aufstehen am Mittwoch. 7:07 ist es. Und ja, die Jugend verstehen an der Sprache ist ja nicht immer leicht. Und es gibt ja auch bei uns in Österreich das Jugendwort des Jahres. Die Deutschen sind da immer ein bisschen früher dran. Mhm. Manche Sachen decken sich ja.
1: Ja.
0: Und heuer stehen bei unseren Nachbarn auch wieder einige Wörter so zur Wahl, die man natürlich verstehen muss. Mhm. Wenn die Jugend jetzt schon ein, zwei Länze her ist, ist es nicht so einfach. Aber Julia, deine Jugend, die ist noch da.
2: Ja. Kann man schon ein bisschen mithalten, ja?
0: Ragebait. Habe ich schon mal gehört, kann man vorstellen, was das bedeutet.
2: Ja, ist halt Content, der provozieren soll, ist ein Ragebait im Prinzip. Der soll halt für Likes und Kommentare sorgen. Also absichtlich provozierender Content ist Ragebait.

0: spät eigentlich.
1: Ja.
0: Das macht Sinn. Ja. Peak, wenn ihr das auf Englisch übersetzt, macht auch Sinn. Ja. Wo nutzt das die Jugend?
2: Peak ist einfach, wenn was irgendwie super gut ist. Dann sagt man halt, ja, das ist Peak. Ja. Das ist super toll. Das ist, keine Ahnung, ein Peak-Outfit.
1: Ja. Wir haben cool gesagt, lässig. Ja. Cool, lässig. Macker, das ist typisch deutsch.
2: Ja, Macker ist halt, ich würde sagen, einfach ein Macker ist wie so ein Freund, einfach, kann man sagen. Also eigentlich kannst du Macker zu irgendwem sagen. Also das Macker ist, das funktioniert, das kannst du eigentlich immer verwenden.
1: Aber auch zum eigenen Mann, oder? Mein Macker.
2: Ja, du kannst sagen, mein Macker, ja. Tatsächlich.
1: Aber da ist man schon sehr deutsch. Das lassen wir lieber. Und dann haben wir natürlich auch das, was wir jetzt überall auch schon hören. Du bist gut genug.
2: Du bist gut genug. Ja, kommt tatsächlich von Kitschkrieg gemeinsam mit Rapperin Shirin David und dem Indie-Pop-Duo Blumengarten. Das ist ein Song eigentlich und das ist, ich glaube, durch TikTok ist das bekannt geworden. Also zumindest habe ich es über TikTok kennengelernt.
1: Zumindest eine gute Message.
2: Ja.
1: Du bist gut genug.
2: Ja.
1: Singen wir auch gerne.
2: Ja.
1: Gute Käse, also das habe ich noch nie gehört.
2: Ja, bin ich ehrlich, habe ich tatsächlich auch noch nie verwendet. Ist aber halt so ein Begriff für, es ist halt richtig gut, das ist was Gutes.
1: Ja, ist was Gutes. Guter Käse ist auch was Gutes. Das ist auch super.
2: Ja.
1: Schon vom Nächsten.
2: Also super kommt halt aus dem Türkischen und ist von einem Ultramarathonläufer, also von einem Clip von einem Ultramarathonläufer entstanden. Der hat super gesagt und seitdem ist es halt, ja,
1: super.
2: Ist es halt super jetzt und nicht mehr super.
1: Aber das ist süß, das ist
2: super.
1: Beim Nächsten, das kenne ich tatsächlich von meinem Sohn, weil der ist ein Gamer, Schere.
2: Ja, ist halt, weil Schere haben wir auch lang schwer getan, aber ist halt ein bisschen, dass man sagt, also sorry, war jetzt mein Fehler, oder wenn irgendwas dann nicht cool ist, sagt man einfach, ja, Schere.
1: Ja, also kann man vielfältig verwenden, so wie Alter.
2: Ja, genau. Es ist vielfältig verwendbar.
1: Und eins, das ich auch kenne seit Jahren, Digger.
2: Ja, das hält sich echt lange,
1: Digger
2: muss ich
1: hält
2: sagen.
1: Sich lange auch bei uns.
2: Ja, ist halt wie so Bruder, Pro, also das ist halt, ja,
1: Digger.
2: Digger.
1: Hey, Digger. Oder Digger, also, darf man das so sagen? Hey, wahrscheinlich Digger. Nicht.
2: Pui. Was auch nicht.
1: Ein Crash-Out.
2: Das ist halt, wenn du die Fassung verlierst. Also keine Ahnung, zum Beispiel, das verwende ich schon hin und wieder mal, wenn ich so einen Stress habe, dann sage ich, boah, bin jetzt im Crash-Out. Also das ist irgendwie, ja, einfach sehr eine stressige Situation. Und dann bist du im Crash-Out, und hast ein tolles Crash-Out.
1: Wird genutzt von der Jugend.
2: Also. Ja, schon.
1: Und natürlich, da, was natürlich nicht fehlen darf, wird wahrscheinlich bei uns auch kommen.
2: 6-7. Ja, 6-7. Das ist halt.
1: Wofür soll das gut sein?
2: Ja, das ist halt einfach eine Zahl, die halt wieder getrendet hat, glaube ich, grundsätzlich. Und ich glaube, also wenn. Man verwendet es meistens einfach, wenn diese Zahl 67 irgendwo vorkommt oder 6-7 eben, dann schreibt man halt 6-7, 6-7. Ich schreibe auch gern 67, also das ist aber grundsätzlich kein Jugendwort, das mache ich noch ganz gern.
1: Okay, und da diese Handbewegung natürlich dazu.
2: Ja, genau, 6-7. Mit den zwei Händen da so hin und her. Ja.
1: Aber ich glaube, da gibt es eine Altersgrenze.
2: Ja.
1: Wenn ich das sage, bin ich wahrscheinlich absolut uncool insofern.
2: Ich würde es lustig finden.
1: Die Jugend verstehen, ja, alles nachreden.

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3: 13 Minuten nach 8. Entspanntes Aufstehen am Mittwoch.

0: One Republic zum Aufstehen am Mittwoch 17 nach 8. Und jetzt haben wir mal gute Nachrichten aus der Medizin.
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0: Ja, ein Forschungsteam aus Großbritannien und Indien hat nämlich erst vor kurzem eine neue Möglichkeit entwickelt, Mundkrebs deutlich schneller und einfacher zu erkennen. Marlene Baumgartner, du weißt da mehr dazu.
2: Konkret haben die Forscher ein neues Testverfahren untersucht. Mit einem einfachen Bürstentest im Mund haben sie verdächtige Veränderungen erkennen können, die auf Mundkrebs hindeuten. Das Ergebnis ist innerhalb von nur einer Stunde da gewesen und das mit einer Genauigkeit von rund 95%.
0: Ja, und das wird dann sozusagen die Diagnose der Krankheit vereinfachen.
2: Genau so ist es. Und es ist vor allem so eine tolle Nachricht, weil Mundkrebs häufig unentdeckt bleibt. Die herkömmliche Diagnose ist unangenehm. Dafür müssen Ärzte nämlich eine Gewebeprobe entnehmen. Der Mundabstrich ersetzt diese Methode zwar bislang noch nicht, könnte es aber in Zukunft tun. Und damit nicht nur viele Eingriffe verhindern, sondern eben auch die Diagnose beschleunigen.
0: Ein vielversprechendes Forschungsergebnis also.
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2: Angesichts der bevorstehenden Hitzewelle ruft jetzt auch die österreichische Gesundheitskasse zur Vorsicht auf. Und nach einem Verkehrsunfall in Graz sucht die Polizei einen E-Scooter-Lenker.
3: Viele Themen für euch um halb und auch gleich mehr Musik mit Steffi Werger und TLC in nicht einmal einer Minute.
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2: Und in 3 Minuten ist es auch schon 8:30 an diesem Mittwoch.

0: einsatzlos. Steffi Berger, Flamenco Turistico, 8.30 Uhr ist es genau.
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0: Im Studio bei mir Julia Hofer und Julia, auf bis zu 36 Grad sollen die Temperaturen bei uns in der Steiermark in den kommenden Tagen steigen.
2: Genau, und angesichts dieser bevorstehenden Hitzewelle ruft jetzt auch die österreichische Gesundheitskasse zur Vorsicht auf. Empfohlen wird, ausreichend Wasser zu trinken, körperliche Anstrengung in der Mittagshitze zu vermeiden und Wohnräume möglichst kühl zu halten. Besonders ältere Menschen, Kinder und chronisch Kranke sollten sich vor den hohen Temperaturen schützen. Nach einem Verkehrsunfall in Graz sucht die Polizei einen E-Scooter-Lenker. Der Unbekannte ist gestern Nachmittag am Geh- und Radweg beim Kaiser Franz Josef Kai mit einem 68-jährigen Radfahrer kollidiert und ist anschließend weitergefahren. Der Radfahrer ist am Bein verletzt worden. Die Polizei bittet jetzt Zeuginnen und Zeugen sowie den E-Scooter-Lenker selbst, sich zu melden. Und damit noch zum Sport. Christian Koch aus Kaindorf im Bezirk Hartberg-Fürstenfeld hat sich beim Race Across Austria, einer der härtesten Herausforderungen im heimischen Radsport, gestellt und als hervorragender Vierter das Ziel erreicht. Marc Ehrengroß.
3: Der 43-Jährige hat die 750 Kilometer lange Strecke von Linz zum südlichsten Punkt Österreichs am Seebergsattel in Kärnten und über den Sölkpass zurück nach Linz in 44 Stunden und 44 Minuten bewältigt. Christian Koch hat dabei insgesamt rund 11.000 Höhenmeter bezwungen. Das Race Across Austria gilt als das anspruchsvollste Self-Supported Ultra-Cycling-Rennen Österreichs. Unterstützung von außen ist nämlich während des gesamten Rennens nicht erlaubt.
2: Sämtliche Ausrüstung muss am Fahrrad mitgeführt werden. Lediglich zwei Depots entlang der Strecke dürfen genutzt werden, um persönliche Gegenstände wie Ersatzakkus, frische Kleidung oder Verpflegung zu hinterlegen. Ja, und heute als Ausrüstung, würde ich sagen, braucht man schon Sonnencreme, denn anfangs startet der Tag noch überall sonnig in der Steiermark. Am Nachmittag steigt dann aber vor allem in der Obersteiermark die Gewittergefahr. Einzelne Gewitter können sich später dann auch auf andere Landesteile ausbreiten. Die Tageshöchstwerte, die liegen heute zwischen 28 und 34 Grad.
0: 8.32 Uhr, der Radio Grün-Weiß Verkehrs- und Blitzreport. Da schaut's gut aus auf den steirischen Straßen. Wenn ihr für uns Infos habt, gerne anrufen 038 42 43 und 3 mal die 0. Gute und sichere Fahrt.
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0: Es gibt Geschichten, die sind so unglaublich, da muss man fast dabei gewesen sein, damit man es glaubt. Guten Morgen mit Radio Grün-Weiß am Mittwoch, 8.38 Uhr, mit dem Bobbycar den Berg runterfahren. Kennen wir wahrscheinlich alle aus der Kindheit, Julia, aber mit fast 150 km/h. Ja, wahrscheinlich eher nicht.
1: Na, eher nicht. Aber ein Deutscher hat jetzt in Tirol einen neuen Geschwindigkeitsrekord aufgestellt. Mit einem umgebauten Bobbycar rast er unglaubliche 150 km/h eine Bergstraße hinunter.
0: Nein.
1: Und das Ganze ohne Motor.
0: Nein.
1: Übrigens. Und jetzt kommt's, gebremst hat er nicht mit Hightech, sondern ganz einfach mit seinen Turnschuhen.
0: Um Gottes Willen.
1: Und der Bremsweg, das waren rund 230 Meter.
0: Um Gottes Willen.
1: Die müssen ja Feuer gefangen haben, die Turnschuhe,
0: ja,
1: oder?
0: Ja, Feuer gefangen. Ich habe einmal beim Rodeln gebremst.
1: Mhm.
0: Na, ich sag's einmal so, das war's mit dem Meniskus und das war's mit dem Kreuzband. Wie? Unglaublich.
1: Also ich kann es mir gar nicht vorstellen. Also ich will mir gar nicht trauen. Ich wollte das gar nicht.
0: Ich will das auch nicht.
1: Nee.
0: Um Gottes Willen, Wahnsinn. 150 km/h mit dem Bobbycar.
1: Crazy.
0: Ohne Motor.
1: Mhm.
0: Also

0: alles geben.
1: Die Reise für Sturm Graz Richtung Champions League, die geht weiter. Steffi Bürgler mit den Sportnews.
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3: Fußball. Sturm Graz zieht gestern mit einem 2:0 auswärts bei Heart of Midlothian in die dritte Runde der Champions League Quali ein. Der Gegner dort ist voraussichtlich Fenerbahce Istanbul. Die Türken absolvieren aber erst heute Abend ihre Tourmatch. Simon Seidel und Emran Soglo sorgen gestern für die zwei Treffer der Grazer. Stark spielt auch wieder Jakob-Peter Hödl.
4: Das Stadion war unfassbar, die Stimmung. Sie haben richtig gepresst, aber wir haben die erste Phase top überstanden, haben wieder so einen Kampf geliefert wie im Heimspiel. Und deshalb einfach verdient gewonnen.
3: Nach dem 4:0 in Liebenau ist Sturm also mit einem Gesamtscore von 6:0 gegen Heart of Midlothian weiter. Und ganz wichtig, auch finanziell, die Europa League Gruppenphase ist damit schon mal gesichert. Heute kann Rapid in der Conference League Quali den Schritt in die dritte Runde machen. Das 3:1 aus dem Hinspiel bei Santa Coloma aus Andorra ist ein guter Polster. Die Austria verteidigt morgen ihr 2:0 aus dem ersten Duell mit dem lettischen Verein Liepāja. Nochmal Fußball. Nachdem Frankreich wie erwartet Zinedine Zidane als neuen Teamchef präsentiert hat, sind auch die Italiener fündig geworden. Roberto Mancini übernimmt. Der 61-Jährige hatte ja Italien 2021 zum EM-Titel geführt. Eishockey. KAC-Verteidiger Jordan Murray, der vergangene Saison in einem Match kollabiert ist und reanimiert werden musste, beendet seine Karriere als Spieler. Dem Kanadier wurde ein Defibrillator eingesetzt. Und Radsport. Loic Bettendorf gewinnt gestern den Herrenbewerb beim Grazer Altstadtkriterium. Der Luxemburger verteidigt damit seinen Titel aus dem Vorjahr im 49 Kilometer langen Herrenrennen. Bei den Frauen setzt sich die erst 20-jährige Tirolerin Tabea Huis nach 34 Kilometern durch.
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0: Es gibt ja Ideen, die sind eh nett. Aber ihr wisst ja, was man über nett sagt. So wie zum Beispiel die Öffi-Nutzer als Paketboten. Was aus dieser Idee geworden ist, mehr dazu in den Nachrichten in 9 Minuten um 9 hier auf Radio Grün-Weiß.
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Beinhart hinein in den Mittwochmorgen hier auf Radio Grün-Weiß. In 4 Minuten ist es auch schon 9. Der Postmann klingt auch schon bald. Guten Morgen.

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2: Im Studio Alex Ücker. Zu wenig, zu kurz. Die zunächst freiwillige Verlängerung des Zivildienstes kommt nicht überall gut an. Der Samariterbund etwa hätte sich 12 Monate Zivildienst gewünscht. Die Diakonie findet, dass Zivil- und Wehrdienst gleich lang sein sollten. Auch die für den Zivildienst zuständige Ministerin Claudia Bauer von der ÖVP ist mit dem Ergebnis nicht ganz zufrieden und will deshalb in die Qualität investieren.
3: Und gerade deswegen ist es wichtig, dass wir nicht einfach nur fortschreiben und verlängern. Jetzt einmal in erster Linie freiwillig und wahrscheinlich eben dann auch verpflichtend, sondern dass wir auch in der Qualität im Einsatz vieles verbessern, dass wir uns darauf konzentrieren, dass die jungen Männer auch Ausbildungen im Rahmen des Zivildienstes machen können, so wie jetzt zum Beispiel schon die Sanitäterausbildung.
2: Die Ministerin präsentiert heute die aktuellsten Zahlen zum Zivildienst. Schon jetzt ist klar, dass ab 2040 jährlich 4.000 Zivis fehlen werden. Die nächste Hitzewelle steht bevor. In Italien erwarten die Wetterdienste schon heute Temperaturen von 35 bis 40 Grad. Die Hitze soll bis Ende nächster Woche anhalten. Dazu kommen erneut Tropennächte. Das sind Nächte, in denen die Temperaturen in der Nacht bei mehr als 20 Grad bleiben. Besonders für ältere oder kranke Menschen ist das belastend, warnen Mediziner. Halbzeit im Sommertourismus. Nach einem sehr guten Start im Mai und Juni hoffen die heimischen Hotels und Pensionen jetzt auch auf ein gutes Finale. Eine Prognose ist schwierig, auch weil immer kurzfristiger gebucht wird. Aktuell liegt die Auslastung bei 85% des Vorjahresniveaus. Und Öffi-Nutzer als Paketboten. Diese Idee ist in Wien offenbar nicht aufgegangen. Das Pilotprojekt Öffi-Packerl wurde nach 1,5 Jahren wieder eingestellt. In dieser Zeit sind nur 120 Pakete transportiert worden. Der Plan war, dass Fahrgäste Pakete an Straßenbahnstationen abholen und an einer anderen Station wieder abgeben. Das Projekt wurde mit 1,2 Millionen Euro gefördert.
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4: Ich glaube, Sonnencreme wird heute unausweichlich sein, denn es wird ziemlich heiß in der Steiermark. Aber aktuell geht's noch. 21 Grad messen wir da im Bruck an der Mur. Bei der Freiwilligen Feuerwehr in Fürstenfeld hat es 23 Grad. 22 Grad sind es in Voitsberg und in Knittelfeld hat es aktuell 19 Grad. Jetzt gibt's noch überall Sonne in der Steiermark. Am Nachmittag kommen dann vor allem in der Obersteiermark Gewitter dazu. Einzelne können sich später auch auf andere Landesteile ausbreiten.

0: Während so ein Marmeladenglas-Moment kann ja auch sein, vielleicht heute bei irgendeinem gemütlichen Bergsee die Füße reinhalten und die Sonne genießen. Schönen Mittwochvormittag mit Radio Grün-Weiß. Und today is a good day. Unser aktueller Platz 1 im Radio Grün-Weiß Hit-Voting. Damit haben More Than Words einen Song rausgebracht, der wirklich Lebensfreude, Freundschaft und Zusammenhalt feiert. Passt ganz gut, dass der unsere Nummer 1 ist. Und das hat sich bereits auch bis zu More Than Words herumgesprochen.
1: Hallo, liebe Hörerinnen und Hörer von Radio Grün-Weiß. Wir sind More Than Words, eure Stefanie,
2: Lenny
1: und Johanna. Und wir freuen uns so sehr, dass ihr uns im Hit-Voting auf Platz 1 gewählt habt. Wahnsinn.
2: Unsere Single Today is a Good Day, gerade erst erschienen und bei euch schon auf Platz 1 gewählt. Mega.
0: Ja.
2: Ja, worum geht's in dem Song? Ich glaube, die wichtigsten Dinge im Leben mit Familie oder Freunden, einfach eine schöne Zeit zu verbringen, dankbar zu sein dafür, dass man gesund ist, dass man all diese Benefits des Lebens, wie wir sie geschenkt kriegen, jeden Tag, dass man die genießen kann und dass man sie auch schätzt. Und genau darum geht's und deshalb today is a good day. Man soll jeden Tag feiern, an dem man gesund ist.
1: Und wir sagen an dieser Stelle Dankeschön, lieber Lenny, dass du uns wieder so einen großartigen Song geschrieben
2: sehr
1: hast.
2: Gerne.
1: Und euch viel Spaß beim Hören.
2: Liebe Grüße an alle Hörer von Radio Grün-Weiß.
1: Ciao.
0: Ja, liebe Grüße zurück. Solch wunderschöne Songs, die brauchen natürlich eine Plattform. Und ja, ihr könnt dann noch voten beim Radio Grün-Weiß Hit-Voting bis Freitagmittag. Vielleicht bleiben sie ja auf Platz 1. Und da ist schon viel Wahres drinnen. Mein Motto, jeder Tag ist ein Geschenk. Hier sind More Than Words. Today is a good day.

0: Bille für spontanen Urlaub. Just another day in der Sonne am See. Einfach einmal die Seele baumeln lassen. An nichts denken braucht man auch, ja, um wieder richtig gute Ideen zu haben. Und gerade diese schlauen Köpfe, die an der Montanuniversität in Leoben sitzen, haben da jetzt schon wieder was herausgefunden. Das und mehr gibt's in Radio Grün-Weiß regional um halb.
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0: Traut man sich denn als Mann überhaupt sagen, dass man allein in Thailand Urlaub macht? Das kann zu Missverständnissen führen. Es ist 10.30 Uhr geworden.
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0: Im Studio bei mir, Julia Hofer. Schönen Vormittag. Mehrere Bürgermeister, auch aus dem Bezirk Murtal und Murau, kritisieren den geplanten Ausschluss kostenloser Regionalmedien von der neuen Zustellförderung des Bundes. Die Bürgermeister aus Rottenmann, Admont, Murau, St. Peter am Kammersberg und Knittelfeld fordern daher ein Umdenken. Der Bürgermeister aus Knittelfeld, Harald Bergmann, möchte beim Vizekanzler und Parteikollegen Andreas Babler erreichen, dass zwischen großen Blättern wie Heute und Österreich und Regionalmedien differenziert wird.
2: Ja, ich habe schon auch ein E-Mail geschickt an ihn und es gesagt, differenzieren, regional gegen Boulevard, so hätte ich es genannt. Also da muss man eben unterscheiden. Die Boulevardzeitungen sind die großen, das verstehe ich, aber die regionalen können unterstützt, die brauchen wir im ländlichen Raum und wir werden da sicher draufbleiben und schauen, vielleicht können wir da noch was erreichen.
0: Kaufzeitungen würden mit Millionenbeträgen gefördert, während Gratiszeitungen leer ausgehen, ärgern sich die Bürgermeister. Neuigkeiten gibt es aus der steirischen Forschung. Forschende der Montanuniversität Leoben haben einen neuen Katalysator entwickelt, mit dem sich Wasserstoff einfacher und effizienter aus Methanol gewinnen lässt. Das neue Verfahren benötigt weniger Rohstoffe, arbeitet bei niedrigen Temperaturen und eignet sich unter anderem für Brennstoffzellen oder kleinere Industriebetriebe. Die Forschenden sehen darin einen wichtigen Schritt für eine klimafreundliche und dezentrale Wasserstoffversorgung. Und damit kommen wir noch zu guten Nachrichten aus dem Sport. Der SK Sturm Graz steht in der dritten Qualifikationsrunde zur Champions League. Nach dem 4:0 im Hinspiel haben die Grazer auch das Rückspiel in Edinburgh souverän mit 2:0 gewonnen. Damit hat Sturm zumindest die Ligaphase der Europa League fix. In der nächsten Qualifikationsrunde geht es um den Einzug ins Champions League Playoff. Und damit schauen wir auch schon zum Wetter.
3: Ja, in Edinburgh, da hat es ja gestern wirklich geregnet beim Sturm-Match. Bei uns heute kein Wölkchen am Himmel in der Steiermark. Überall sonnig aktuell und heute wird es richtig heiß mit 28 bis 34 Grad. Allerdings am Nachmittag doch auch ein paar Quellwolken dabei. In der Obersteiermark, da könnten mancherorts Regenschauer und zum Teil auch kräftige Gewitter niedergehen. 10.32 Uhr, der Radio Grün-Weiß Verkehrs- und Blitzreport. Bitte aufpassen auf der B70 Packerstraße Richtung Graz. Zwischen St. Johann, Oponburg und Söding, da liegen nämlich Fahrzeugteile auf der Fahrbahn. Danke da an den Sebastian fürs Melden. Und eure Geschwindigkeit wird nach wie vor kontrolliert auf der A2 und zwar nach Lassnitzhöhe im Baustellen 80er in Fahrtrichtung Wien. Wenn ihr für uns Verkehrsinfos habt, 038 42 43 und 3x die 0, gute und sichere Fahrt.
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0: George Ezra. Am Mittwochvormittag bei der Arbeit. Und jetzt schauen wir mal, was wir nach der Arbeit unternehmen können.
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0: Am Freitag um 18 Uhr lädt Feierabend ins VAZ Krieglach. Freut euch da auf regionale Speisen und Getränke der ortsansässigen Bauern sowie auf traditionelle Volksmusik. Die Bauernschaft und die Marktgemeinde Krieglach freuen sich da auf euren Besuch. Von Freitag bis Donnerstag findet die 45. Internationale Musikwoche in Großlobming, St. Marein, Feistritz und Knittelfeld statt. Hochkarätige Klassikkonzerte erwarten euch unter anderem im Gschlössl Murtal, in den Pfarrkirchen und im Kulturhaus Knittelfeld. Infos gibt's unter murtal.at. Am Samstag von 10 bis 16 Uhr lädt das Stift Admont zum Gesäuse-Spezialitätenmarkt. Hier treffen regionale Schmankerl, traditionelles Handwerk und nachhaltige Produkte aus heimischer Herstellung aufeinander. Weitere Infos gibt's unter stiftatmont.at. Und wir sind da auch dabei am Samstag, und zwar von 12 bis 14 Uhr. Sendet Radio Grün-Weiß das Wunschradio live vom Gesäuse-Spezialitätenmarkt. Nina Sturm begrüßt da spannende Gäste und erfüllt eure Musikwünsche vor Ort. Am Samstag ab 10, da feiert die Edelrautehütte in Hohentauern ihr 100-jähriges Jubiläum. Nach der Bergmesse sorgt das Obersteirer Echo beim Frühschoppen für musikalische Unterhaltung. Und am Samstag und Sonntag, jeweils ab 9, heißt es am Red Bull Ring Spielberg wieder Vollgas bei den Racing Days Rupert-Hollaus-Rennen. Hunderte Motorradenthusiasten sorgen auf historischen Maschinen für packende Rennen und nostalgisches Motorsport-Flair. Infos findet ihr unter murtal.at. Und was auch immer ihr vorhabt, wir wünschen viel Spaß und gute Unterhaltung.
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0: großartige Stimme, Benson Boone, am Mittwoch hier auf Radio Grün-Weiß. Ja, schön cool bleiben, auch im Kopf oder auch wenn vielleicht, ja, ihr nicht wisst, wie es im Job weitergeht, vor allem rund um die Automobilindustrie. Da kracht es ja an allen Ecken und Enden. Da haben wir gleich Infos für euch in den Nachrichten um 11.
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1: Im Studio Hannes Haab. In der deutschen Autoindustrie kracht es weiter. Jetzt will auch der bayerische Autobauer BMW weltweit 8000 Jobs streichen, ist vom BMW-Management durchgesickert. In Deutschland sind die Bereiche Verwaltung und Entwicklung betroffen. Die Produktion ist ausgenommen, heißt es. BMW produziert auch in Oberösterreich in einem Werk in Steyr. Auch viele heimische Zulieferbetriebe hängen mit dem Autobauer zusammen. Zuletzt haben auch VW, Mercedes, Audi oder Porsche angekündigt, tausende Jobs zu streichen. In Österreich sind weniger Flüchtlinge arbeitslos als noch vor einem Jahr. Das zeigen aktuelle Zahlen der Statistik Austria heute. Geflüchtete Frauen profitieren wenig von diesem Trend. Für viele ist es weiterhin schwierig, einen passenden Job zu finden, berichtet Alex Sücker.
2: Im Vorjahr waren um diese Zeit etwa 44.000 Flüchtlinge arbeitslos gemeldet. Heute sind es 37.000. Bei Männern ist die Arbeitslosigkeit deutlich zurückgegangen. Bei Frauen ist sie sogar leicht gestiegen. Besonders groß ist der Unterschied bei Menschen aus Afghanistan. Dort sind fast doppelt so viele Frauen arbeitslos wie Männer. Viele Flüchtlinge arbeiten im Tourismus und in der Gastronomie, im Handel oder in der Industrie.
1: Einen Motorradraser hat die Polizei in der Steiermark gestoppt. Zwei zivile Motorradstreifen haben den 65-Jährigen gestern auf der B20 der Maria-Zeller-Straße mit über 200 geblitzt. Erlaubt sind an dieser Stelle 100 km/h. Seinen Führerschein ist der Mann los. Das Bike haben die Polizisten beschlagnahmt. Die neue Verkaufsidee der FIFA sorgt heute für Diskussionen. FIFA-Boss Gianni Infantino will ja Rechte der Fußball-WM für Milliarden an private Investoren verkaufen. Der neue britische Premier Andy Burnham hält gar nichts davon. Die WM ist kein Produkt und unverkäuflich, sagte er in einem Instagram-Video. Auch Ex-FIFA-Chef Josef Blatter und die UEFA warnen heute davor, den Fußball zum Geschäftsmodell zu machen.
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3: 28 Grad sind es da schon beim Thaler See, 27 Grad und viel Sonne bei euch in Bad Radkersburg und in Murdorf in Judenburg 24 Grad. Derzeit wirklich Sonne, soweit das Auge reicht. Im Laufe des Tages kommen ein paar Quellwolken dazu, vor allem in der Obersteiermark. Da und dort könnten sich ein paar Regenschauer und zum Teil kräftige Gewitter bilden. Da ist dann auch ein bisschen Unwettergefahr. Ansonsten bleibt es heute ruhig mit bis zu 34 Grad. 3:53 gleich, der Radio Grün-Weiß Verkehrs- und Blitzreport B70 Packerstraße Richtung Graz. Zwischen St. Johann ob Hohenburg und Söding liegen noch immer Fahrzeugteile auf der Fahrbahn. Bitte gerne Bescheid geben, wenn die Fahrbahn dort geräumt ist. Und eure Geschwindigkeit, die wird auch kontrolliert, und zwar auf der A2 bei der Auffahrt Steinberg Richtung Klagenfurt. Danke da an den Sepp fürs Anrufen. 038 42 43 und 3x die 0, wenn ihr Infos für uns habt. Gute Fahrt.
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3: Eins muss ich zugeben, die Hitze hat ja auch ihr Gutes. Man braucht irgendwie nicht kochen, oder? Da gibt es ganz einfache Dinge.
5: Salate und Obst, das, was ich jetzt einkauft habe.
3: Salate und Obst, also einfach Wassermelone aufschneiden und passt schon. Oder eben Tomate, Mozzarella, wie immer, wenn es heiß ist. Dabei wäre heute eigentlich Chicken Wings Tag. Naja, vielleicht zum Salat dazu.

0: solche Nächte wie gestern hätte wahrscheinlich Sturm Graz mehr. Steffi Bürgler hat die Sportnews für euch.
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2: Fußball. Sturm Graz zieht gestern mit einem 2:0 auswärts bei Heart of Midlothian in die dritte Runde der Champions League Quali ein. Der Gegner dort ist voraussichtlich Fenerbahce Istanbul. Die Türken absolvieren aber erst heute Abend ihre Tourmatch. Simon Saitl und Emran Soglo sorgen gestern für die zwei Treffer der Grazer. Stark spielt auch wieder Jakob Peter Hödl.
3: Das Stadion war unfassbar, die Stimmung. Sie haben richtig gepresst, aber wir haben die erste Phase top überstanden, haben wieder so einen Kampf geliefert wie im Heimspiel. Und deshalb einfach verdient gewonnen.
2: Nach dem 4:0 in Liebenau ist Sturm also mit einem Gesamtscore von 6:0 gegen Heart of Midlothian weiter. Und ganz wichtig, auch finanziell, die Europa League Gruppenphase ist damit schon mal gesichert. Heute kann Rapid in der Conference League Quali den Schritt in die dritte Runde machen. Das 3:1 aus dem Hinspiel bei Santa Coloma aus Andorra ist ein guter Polster. Die Austria verteidigt morgen ihr 2:0 aus dem ersten Duell mit dem lettischen Verein Liepāja. Nochmal Fußball. Nachdem Frankreich wie erwartet Zinedine Zidane als neuen Teamchef präsentiert hat, sind auch die Italiener fündig geworden. Roberto Mancini übernimmt. Der 61-Jährige hatte ja Italien 2021 zum EM-Titel geführt. Eishockey. KAC-Verteidiger Jordan Murray, der vergangene Saison in einem Match kollabiert ist und reanimiert werden musste, beendet seine Karriere als Spieler. Dem Kanadier wurde ein Defibrillator eingesetzt. Und Radsport. Loic Bettendorf gewinnt gestern den Herrenbewerb beim Grazer Altstadtkriterium. Der Luxemburger verteidigt damit seinen Titel aus dem Vorjahr im 49 Kilometer langen Herrenrennen. Bei den Frauen setzt sich die erst 20-jährige Tirolerin Tabea Huis nach 34 Kilometern durch.
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0: Rhein-Main weiß regional um halb. Heute ein Steirer, der vom Race Across Austria sicher keinen roten Popo hat, weil der hat einen Popo aus Stahl.
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0: entschieden. 11.30 Uhr ist es geworden.
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0: Im Studio bei mir Julia Hofer. Und Julia, nach dem überraschenden Austritt des Grazer Neos-Chefs Philipp Pointner steht die Partei in der Steiermark unter Druck.
2: So ist es. Erst vor wenigen Wochen ist bereits Mitgründer Veit Dengler aus Partei und Club ausgeschlossen worden. Neos-Landessprecher Nico Swatek räumt ein, dass es im Grazer Gemeinderatswahlkampf an Geschlossenheit gefehlt habe. Genau das habe laut Partei zum enttäuschenden Wahlergebnis und letztlich auch zu Pointners Rückzug beigetragen. Die Zukunft des SIM-Campus in Eisenerz bleibt weiter offen. Das ehemalige Krankenhaus steht nach wie vor zum Verkauf. Seit rund einem Jahr versucht eine rumänische Investorengruppe, einen Käufer für das Gelände zu finden. Laut Bürgermeister Thomas Rauninger hat es seit Monaten keinen Kontakt mehr mit den Eigentümern gegeben. Währenddessen steht das Areal leer und verwildert zunehmend. Nur der Hubschrauberlandeplatz wird weiterhin für mögliche Notfälle instand gehalten. Und damit noch zum Sport. Christian Koch aus Kaindorf im Bezirk Hartberg-Fürstenfeld hat sich beim Race Across Austria eine der härtesten Herausforderungen im heimischen Radsport gestellt und als hervorragender Vierter das Ziel erreicht. Marc Ehrengroß mit den Details.
3: Der 43-Jährige hat die 750 Kilometer lange Strecke von Linz zum südlichsten Punkt Österreichs am Seebergsattel in Kärnten und über den Sölkpass zurück nach Linz in 44 Stunden und 44 Minuten bewältigt. Christian Koch hat dabei insgesamt rund 11.000 Höhenmeter bezwungen. Das Race Across Austria gilt als das anspruchsvollste Self-Supported Ultra-Cycling-Rennen Österreichs. Unterstützung von außen ist nämlich während des gesamten Rennens nicht erlaubt.
2: Sämtliche Ausrüstung muss am Fahrrad mitgeführt werden. Lediglich zwei Depots entlang der Strecke dürfen genutzt werden, um persönliche Gegenstände wie Ersatzakkus, frische Kleidung oder Verpflegung zu hinterlegen. Und damit geht's auch schon zu dir, Patricia, mit dem Wetter.
0: Und da sehe ich wirklich auf der Radio Grün-Weiß Wetterkarte derzeit wirklich keine Wolke am Himmel. Strahlender Sonnenschein und heute wird es 28 bis 34 Grad heiß. Am Nachmittag allerdings in der Obersteiermark, da kommen dann ein paar Quellwolken dazu. Zum Teil sind da ein paar Regenschauer und auch heftige Gewitter möglich. Und morgen, da wird es sogar noch heißer, auch schwül mit bis zu 35 Grad. Ja, jeden Tag eine Schau von mehr. 11.33 Uhr der Radio Grün-Weiß Verkehrs- und Blitzreport. Da wird kontrolliert auf der A2 und zwar bei der Abfahrt bei der Auffahrt Steinberg Richtung Klagenfurt. Außerdem S6 Semmering-Schnellstraße Richtung St. Michael vor dem Bruckertunnel. Danke, Anneliese. Und S35 Brucker Schnellstraße bei der Straßenmeisterei Bruck Richtung Bruck. Da wird auch kontrolliert. Wenn ihr noch was entdeckt, 038 42 43 und 3 mal die 0. Gute Fahrt.
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0: bis auf die Klimaanlage, sag ich euch. Aber wenn sie in den Nacken blasen würde, weniger gut.
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2: Draußen glüht der Asphalt, aber im Auto und im Büro sorgen Klimaanlagen für angenehme Frische. Was für den Moment wie eine Erlösung wirkt, rächt sich oft schon wenige Stunden später mit einem stechenden Schmerz oder einer massiven Bewegungseinschränkung. Der sogenannte Klimaanlagennacken ist im Hochsommer ein Dauergast in der Physiotherapiepraxis von Therapeut Armin Wölger. Die künstlich erzeugte Brise ist für unsere Muskulatur nämlich alles andere als entspannend.
3: Also wenn kalte Zugluft direkt auf unsere ungeschützte Schulter-Nackenpartie trifft, reagiert der Körper mit einem Schutzreflex. Unsere Gefäße verengern sich schlagartig, um den Wärmeverlust zu begrenzen. Dadurch wird aber auch die Durchblutung der Muskulatur massiv gedrosselt. Die Muskelzellen und die umgebenden Faszien werden nicht mehr ausreichend mit Sauerstoff versorgt. Das wiederum zu einer akuten schmerzhaften Tonuserhöhung, also einer starken Verspannung, führt.
2: Diese muskuläre Schutzspannung betrifft oft nicht nur die oberflächlichen Muskeln. Sie kann so intensiv sein, dass sie Blockaden in der Halswirbelsäule auslöst. Das Ergebnis ist der klassische steife Hals, bei dem jede Kopfbewegung zur Qual wird. Doch statt das Gelenk nun komplett ruhig zu stellen, ist eine sanfte Mobilisation der Schlüssel zur Besserung.
3: Der größte Fehler ist die totale Schonung. Unsere Muskulatur braucht jetzt Wärme und leichte Bewegung, um den Sauerstoffwechsel wieder anzukurbeln. Eine erste Hilfe ist die sanfte isometrische gleichbleibende Anspannung. Man drückt den Kopf ganz leicht gegen die eigenen Handflächen, nach vorne, hinten und zur Seite und hält diese Spannung für einige Sekunden an. Das löst den muskulären Hartspann, ohne die blockierten Wirbelsegmente zu überreizen.
2: Neben der akuten Hilfe in der Praxis lässt sich das Risiko im Alltag durch einfache Verhaltensregeln minimieren. Oft reicht schon ein leichter Schutz oder die richtige Einstellung der Lüftungsdüsen, um den schmerzhaften Kälteschock zu vermeiden.
3: Die Prävention, also die Vorbeugung, ist hier ganz simpel. Die Klimaanlagen sollten nie direkt auf den Körper gerichtet sein. Und der Temperaturunterschied nach draußen sollte nicht mehr als 6 Grad betragen. Ein leichtes Tuch oder ein dünner Schal schützt unsere empfindliche Nackenregion im Büro effektiv vor der Zugluft. Wer dennoch eine leichte Verspannung spürt, kann mit kreisenden Schulterbewegungen und moderater Wärme, etwa durch ein Kirschkernkissen, sofort gegensteuern, bevor sich die Blockade festsetzt.
2: Der Sommer muss nicht mit einer Halskrause enden, wenn man der Zugluft mit Bedacht begegnet. Wer auf eine moderate Kühlung achtet und seinem Nacken auch bei Hitze Schutz bietet, bewahrt sich die volle Beweglichkeit. So bleibt der Sommer auch im klimatisierten Büro entspannt und schmerzfrei. Shady Anisi, Service-Redaktion.
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0: Was haben künstliche Intelligenz und Gianni Infantino gemeinsam? Beide bräuchten irgendwie einen Warnsticker. Alle Infos in den Nachrichten um 12 hier auf Radio Grünweiß.
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1: Im Studio Hannes Harp. Sparprogramme mit tausenden gestrichenen Arbeitsplätzen. In der deutschen Autoindustrie kracht es weiter. Jetzt kündigt auch BMW als letzter deutscher Autokonzern an, dass weltweit 8000 Jobs wegfallen sollen. Das soll auch ohne Kündigungen passieren. Alex Sücker.
2: Die Stellen sollen mit Pensionierungen oder mit Golden Handshakes durch Abfindungen auf freiwilliger Basis wegfallen, heißt es. Betroffen sind vor allem Mitarbeiterinnen und Mitarbeiter in Deutschland in der Verwaltung, Entwicklung und im Management. Auch in Österreich hängen durch ein Werk in Steyr und Zulieferer viele Arbeitsplätze am BMW. Aktuell wird auch bei VW in der zweiten Runde über Stellenstreichungen verhandelt. Erst diese Woche hat die VW-Tochter Porsche mit dem Wegfall von 5000 Jobs den Anfang gemacht.
1: Die Autobauer verkaufen derzeit weniger Fahrzeuge in China, weil die Konkurrenz günstigere Autos verkauft. Auch die US-Zölle drücken das Geschäft. Im Werk einer Holzindustriefirma in St. Georgen bei Salzburg hat es heute früh in einem Hackschnitzelbunker eine Staubexplosion gegeben. Ein Großaufgebot der Feuerwehr hat den dadurch ausgelösten Brand rasch unter Kontrolle bekommen und gelöscht. Auf der bei Urlaubern beliebten griechischen Insel Paros kämpfen Feuerwehrleute seit Stunden gegen einen großen Waldbrand. Die Menschen aus mehreren Ortschaften sind in Sicherheit gebracht worden. Bewohner sollen laut Medienberichten an die Strände flüchten. Die Feuerwehr auf der Insel ist seit gestern mit Dutzenden Kräften im Dauereinsatz und hat Unterstützung angefordert. Über 1000 Mitarbeiter führender KI-Entwickler wünschen sich jetzt eine KI-Bremse. Sie warnen davor, dass KI außer Kontrolle geraten könnte. Zuletzt hat sich ein System selbstständig Zugang zum offenen Internet verschafft. In einem Brief fordern sie die US-Regierung auf, gemeinsam mit anderen Ländern strengere technische Regeln und Gesetze zu entwickeln. Die neue Verkaufsidee der FIFA sorgt heute für Diskussionen. FIFA-Boss Gianni Infantino will ja Rechte der Fußball-WM für Milliarden an private Investoren verkaufen. Der neue britische Premier Andy Burnham hält gar nichts davon. Die WM ist kein Produkt und unverkäuflich, sagte er in einem Instagram-Video. Auch Ex-FIFA-Chef Josef Blatter und die UEFA warnen heute davor, den Fußball zum Geschäftsmodell zu machen.
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3: Ja, 30 Grad bereits bei euch in Fürstenfeld. In Knittelfeld sind 27 Grad und in Eisenerz ebenfalls 27 Grad. Ja, und auch im Norden der Obersteiermark heiße Temperaturen, 30 Grad auch in St. Gallen. Die Quellwolken allerdings, die werden ein bisschen mehr am Nachmittag, vor allem in der Obersteiermark. Da könnten Regenschauer und zum Teil auch kräftige Gewitter mit von der Partie sein. Die Höchstwerte, die erreichen zum Teil heute noch schwüle 34 Grad. 3 nach 12 der Radio Grün-Weiß Verkehrs- und Blitzreport. Bitte aufpassen auf der B70 Packerstraße Richtung Graz. Da liegt in den Kremsereien verlorenes Ladegut auf der Fahrbahn. Danke da an die Anita fürs Anrufen. Eure Geschwindigkeit wird auch kontrolliert. S6 Semmering Schnellstraße und zwar vor dem Bruckertunnel Richtung St. Michael. Und auf der S35 bei der Straßenmeisterei Bruck Richtung Bruck, da wird auch geblitzt. Wenn ihr Verkehrsinfos habt, 038 42 43 und dreimal die Null. Gute und sichere Fahrt.
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3: Also meine Wiese zu Hause im Garten, die ist abschnittsweise so trocken, dass ich das Gefühl habe, ich gehe schon auf Heu. Ja, ungefähr so müssen wir uns das vorstellen. Aber wahrscheinlich schaut es bei euch zu Hause nicht anders aus. Ja, und das Ganze macht das eben auch so brandgefährlich. Stichwort Waldbrandgefahr. Da ist jetzt auch eine Verordnung draußen, das besprechen wir gleich mit Thomas Mayer vom Landesfeuerwehrverband. Damit starten wir hinein. In die Mittagspause mit zwei Kanaltouren, Brian Adams und der Volkshilfe Mahlzeit.

0: sein.
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0: Nein.
1: Ohne dich kann das kein Sommer sein, am Mittwochmittag hier auf Radio Grün-Weiß. Ja, und die Sommer, auch bei uns in Österreich, die werden immer trockener. Die Wiesen und Böden ausgetrocknet aktuell. Dazu kommt jetzt auch die nächste Hitzewelle bei uns in der Steiermark. Dadurch ist die Gefahr von Waldbränden stark erhöht, erzählt Thomas Mayer vom Landesfeuerwehrverband.
2: Da reicht schon eine kleine Unachtsamkeit, damit aus einem kleinen Funken ein Wald- oder Vegetationsbrand wird. Und genau deshalb ist auch in der gesamten Steiermark und das schon seit längerem die Waldbrandverordnung in Kraft.
1: Und das bedeutet diese Verordnung?
2: Das heißt jetzt ganz konkret, dass im Wald und in Waldnähe nicht geraucht werden darf und offenes Feuer absolut tabu ist. Unser Appell von der Feuerwehr ist deshalb auch ganz einfach. Keine Zigaretten aus dem fahrenden Auto werfen, was ja eigentlich so verboten ist, und auch keinen Müll in der Natur zurücklassen.
1: Ja, und auch privat bitte darauf achten, vor allem in Heckennähe keine Funken zu erzeugen. Das ist aber nicht der einzige Appell des Landesfeuerwehrverbandes an die steirische Bevölkerung, Thomas Mayer.
2: Zweite große Bitte von uns, sollte jemand irgendwo Rauch oder einen Brand auffallen, unbedingt sofort den Feuerwehrnotruf 122 wählen und auch den Ort, wo es mutmaßlich zu diesem Brand gekommen ist, möglichst genau angeben, damit unsere Disponenten entsprechend die Kräfte rasch hinschicken können.
1: Ja, hoffen wir, dass sie nicht müssen, aber sollte es tatsächlich zu Waldbränden in der Steiermark kommen, da sehen sich die heimischen Feuerwehren auf alle Fälle gut vorbereitet.
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0: klingt jetzt mit. Hölle, Hölle, Hölle. So klingt er. Der Mittwochmittag hier auf Radio Grün-Weiß. Aber das ist jetzt wichtig. Wenn ihr unterwegs seid auf der S35 Brucker Schnellstraße Richtung Graz, der Radio Grün-Weiß Verkehrs- und Blitzreport. Da liegen Reifen auf der Fahrbahn und zwar vor Rötelstein. Hier bitte um Vorsicht und danke auch an den Ingo fürs Melden. Wir halten das natürlich auch im Kopf. Und alle Infos von den steirischen Straßen gibt es auch wieder um 9:30 nach Radio Grün-Weiß regional.
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0: Kollegen für sieben. Geht's auch flott zum Mittagsbuffet? 12.30 Uhr ist es.
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0: Im Studio bei mir wieder Julia Hofer.
2: Mahlzeit. Die steirische Polizei sucht derzeit nach drei vermissten Personen und in allen Fällen fehlt bisher jede Spur. Marlene Baumgartner mit den Details.
3: Seit Anfang Juli wird ein 59-jähriger Mann aus Pölfingbrunn gesucht. Er ist etwa 1,65 Meter bis 1,70 Meter groß und hat hellbraune Haare. Bereits seit Oktober des Vorjahres fehlt außerdem eine 86-jährige Frau aus St. Lorenzen ob Murau. Sie ist 1,58 Meter groß, sehr schlank und hat kurze, dunkle Haare. Rätsel gibt den Ermittlern auch das Verschwinden einer 48-Jährigen aus St. Georgen an der Stiefing auf. Sie wird bereits seit Februar vermisst. Die Polizei bittet mögliche Zeugen, sich zu melden.
2: Auch der Verein Österreich findet euch unterstützt die Angehörigen bei der oft monatelangen Suche nach ihren vermissten Familienmitgliedern. Die Zukunft des SIM-Campus in Eisenerz bleibt weiter offen. Das ehemalige Krankenhaus steht nach wie vor zum Verkauf. Seit rund einem Jahr versucht eine rumänische Investorengruppe, einen Käufer für das Gelände zu finden. Laut Bürgermeister Thomas Rauninger hat es seit Monaten keinen Kontakt mehr mit den Eigentümern gegeben. Währenddessen steht das Areal leer und verwildert zunehmend. Nur der Hubschrauberlandeplatz wird weiterhin für mögliche Notfälle instand gehalten. Und die steirischen Zwillingsschwestern Bianca und Delara Vosch aus Grambach feiern den nächsten Karriereschritt in Hollywood. Ihr neuer Film Manhunt feiert am 8. August beim renommierten Locarno Filmfestival in der Schweiz Premiere und läuft dort im Hauptbewerb um den Goldenen Leoparden. Außerdem sind die beiden Schauspielerinnen in die European Film Academy aufgenommen worden und dürfen künftig bei den European Film Awards mit abstimmen. Parallel arbeiten sie bereits an neuen Film- und Fernsehprojekten. Und damit schauen wir auch schon zum Wetter.
0: Ja, und da gibt es viel Sonnenschein am heutigen Mittwoch in der Steiermark. In der Obersteiermark, da tummeln am Nachmittag auch ein paar Quellwolken am Himmel und da kann es zum Teil auch Regenschauer und zum Teil kräftige Gewitter geben. Bei den Temperaturen, da ist Hochsommer angesagt, 28 bis 34 Grad und auch die kommende Nacht, die könnte da und dort etwa in Graz eine Tropennacht werden. Da geht es nicht unter 20 Grad runter. Morgen wird sogar noch heißer, bis zu 35 Grad. 12.33 Uhr, der Radio Grün-Weiß Verkehrs- und Blitzreport. Aufpassen bitte auf der S35 Brugger Schnellstraße Richtung Graz. Bei Rötelstein, da liegen Reifen auf der Fahrbahn. Und verlorenes Ladegut noch immer auf der B70 Packerstraße Richtung Graz in den Kremsereien. Auch hier bitte um Vorsicht. Wenn ihr Infos habt, gerne auch per WhatsApp, Text oder Sprachnachricht an 0664 22 22 99 4. Gute Fahrt.
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0: Was macht man, wenn man den Bus verpasst? Genau, Finger raus und trampen. Habe ich tatsächlich als Teenager mal gemacht, Mahlzeit hier auf Radio Grün-Weiß. Bin auch mitgenommen worden, Gott sei Dank, sonst wäre ich zu spät in die Schule gekommen. Wäre gar nicht gut gewesen. Aber trampen war tatsächlich gestern. Jetzt gibt's das Mitfahrbackerl, ja, kein Schmäh, in Thal bei Graz. Da gibt es jetzt wirklich so eine Neuheit für alle, die ganz unkompliziert unterwegs sein möchten. Da ist ein Mitfahrbankerl aufgestellt worden. Also wer von euch Richtung Thal will und einen Platz im Auto sucht, ganz einfach aufs Mitfahrbankerl setzen. Und jene Autofahrer, die dann einen leeren Platz haben, vorbeikommen und meinen, wo? Schaut sympathisch aus, wird nicht umgebracht, den nehme ich mit. Also kurz anhalten und dann eben den Tramper einpacken. Also so schaut Trampen im Jahr 2026 aus. Finde ich eigentlich, ist wirklich eine gute Idee. Oder was meint ihr?
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0: Hoppala, ich schul dich ja nur mindestens. Ein Gesatzel, das du tust, das wär's eine Quintessenz. Man kann doch nicht so einfach auf den Schluss vergessen. Und ist man noch so sehr vom eigenen Frust zerfressen. Die Message ist, dass einfach immer weitergeht. Egal wie oft am leeren Glasl Scheitern steht. Das Wichtigste ist, dass du keine Zweifel hegst. Und die Hoffnung in dir ständig weiterlebt.
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0: Rekordabflug von rund 23.000 Kilometern könnte ins Guinness-Buch der Rekorde kommen. Wo es da hingeht, gleich in den Nachrichten um 1 hier auf Radio Grün-Weiß.
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Mehr Schlager für euren Arbeitstag. Das war es allerdings auch schon wieder bei der Arbeit für heute. Am Nachmittag ist Karin Feile für euch da. Ich bin Patricia Scheuchenstuhl. Tschüss und Baba.

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1: Im Studio Hannes Harp. In Österreich könnten in Zukunft rund 4000 Zivildiener pro Jahr fehlen. Gleichzeitig steigt der Bedarf bei Rettung, Pflege und Behindertenhilfe. Zivildienstministerin Claudia Bauer will den Zivildienst deshalb auf ein Jahr verlängern und das verpflichtend. Und nicht nur auf bis zu 11 Monate auf freiwilliger Basis, wie diese Woche beim Sommerministerrat verkündet.
2: Wir brauchen einen starken Grundwehrdienst, wir brauchen einen starken Zivildienst genauso in Österreich, wenn uns die helfenden Hände in der Pflege, in der Behindertenbetreuung, im Kindergarten, im Rettungswesen und in vielen, vielen Bereichen mehr ausgehen, dann haben wir ein riesiges gesellschaftliches zusätzliches Problem in Österreich.
1: Aktuell gibt es an die 8000 Zivildiener in Österreich, gebraucht werden aber mehr, der Bedarf ist damit zu 90% gedeckt. Weil er die Pflege seiner Mutter schwer vernachlässigt haben soll, hat ein 56-Jähriger heute am Landesgericht Linz 20 Monate bedingt bekommen. Die Frau hat beim Tod Anfang des Vorjahres eitrige Wunden gehabt und soll stark abgemagert und dehydriert gewesen sein. Auch das Haus sei vermüllt gewesen mit einem schweren Schimmelproblem. Der Mann hat eine Persönlichkeitsstörung, steht in einem psychiatrischen Gutachten. Das Urteil gilt bereits. Sparprogramme mit tausenden gestrichenen Arbeitsplätzen. In der deutschen Autoindustrie kracht es weiter. Jetzt kündigt auch BMW als letzter deutscher Autokonzern an, dass weltweit 8000 Jobs wegfallen sollen. Ohne Kündigungen, mit Pensionierungen oder mit Golden Handshake durch Abfindungen auf freiwilliger Basis, wie es heißt. Erst diese Woche hat die VW-Tochter Porsche mit dem Wegfall von 5000 Jobs den Anfang gemacht. Auch die großen Zulieferer bauen Mitarbeiter ab. Einen Rekordflug ohne Zwischenstopp hat die australische Airline Qantas aufgestellt. Nach 24 Stunden und 24 Minuten ist die Maschine im südfranzösischen Toulouse gelandet. Nach dem Start in Melbourne hat die Crew also 23.000 Kilometer nonstop zurückgelegt. Ob der Flug des speziell umgebauten Airbus A350 ins Guinness-Buch aufgenommen wird, ist noch unklar. Qantas will ab Oktober nächsten Jahres aber Nonstop-Flüge von Sydney nach London anbieten. Eine Sternstunde für Österreichs Tennisass Anastasia Potapova. Sie hat beim Turnier in Washington ihr ehemaliges Idol Venus Williams klar mit 2 Sätzen geschlagen. Ein besonderer Moment in ihrer Karriere. Als Kind hat sie alle Spiele der ehemaligen Weltranglisten-Ersten angesehen, sagt Potapova.
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3: 29 Grad, die messen wir bei euch in Bad Mitterndorf. 30 Grad hat es beim Sportzentrum in Fronleiten. Und in Hieflau sind sogar schon 32 Grad. Bis zu 34 können es heute noch werden. Zum Teil ist es schwül draußen. Und gerade in der Obersteiermark aufpassen. Am Nachmittag können da ein paar Regenschauer und zum Teil auch kräftige Gewitter mit dabei sein. Im Großen und Ganzen geht es dann sonnig in den Abend hinein. Und in der Nacht, ja, da sinken die Temperaturen auf 20 bis 14 Grad. Da könnte uns in einigen Regionen wie etwa in Graz eine Tropennacht bevorstehen. 3:01, der Radio Grün-Weiß Verkehrs- und Blitzreport schaut gut aus auf den steirischen Straßen. Da sind uns aktuell keine Störungen gemeldet. Wenn ihr Infos für uns habt, 038 42 43 und 3x die 0, gute Fahrt.
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0: Und damit ist es auch gleich schon 13.30 Uhr. Das ist der Radio Grün-Weiß Verkehrs- und Blitzreport. A9 Pirnautobahn in Richtung Linz. Da hat mich die Sappi gerade angerufen. Da ist seit kurzem jetzt der Plaputsch-Tunnel gesperrt. Ein defektes Fahrzeug muss da abgeschleppt werden. Ihr werdet über das Grazer Stadtgebiet umgeleitet. Ansonsten sind uns keine neuen Störungsmeldungen bekannt. Wenn ihr da anderer Meinung seid, ruft gerne bei uns an unter 038 42 43 und 3 mal die 0. Ich bin Marlene Baumgartner und wünsche weiterhin eine gute und vor allem sichere Fahrt.
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1: Im Studio Hannes Harp. Zivildiener werden in Österreich immer gefragter. Wegen geburtenschwacher Jahrgänge rechnet Zivildienstministerin Claudia Bauer, dass in etwa 15 Jahren 4000 Zivis pro Jahr fehlen werden. Gleichzeitig steigt der Bedarf bei Rettung, Pflege und Behindertenhilfe. Statt auf freiwilliger Basis, wie beim Sommerministerrat verkündet, will Bauer den Zivildienst verpflichtend auf bis zu ein Jahr verlängern.
2: Nein, der Zivildienst gehört nicht verlängert, damit mehr junge Männer zum Grundwehrdienst gehen. Der Zivildienst gehört verlängert, weil wir Zivildiener ganz einfach auch brauchen. Weil sie die tragende Säule im Sozial- und Rettungswesen sind, weil sie genau in Einsatzbereichen tätig sind, wo wir schon jetzt Fachkräfte händeringend auch suchen und brauchen. Und gerade diese Fachkräfte können Zivildiener bestmöglich auch unterstützen.
1: Schon jetzt werden Zivildiener gebraucht. Derzeit gibt es an die 8000 Zivis in Österreich. Damit ist der Bedarf zu 90% gedeckt. Der Stromverbrauch ist im Hitzemonat Juni deutlich gestiegen, um knapp 6% mehr als im Juni letzten Jahres, wie die E-Control ausgerechnet hat. Die Flusskraftwerke haben um 3% weniger Strom erzeugt, die Wärmekraftwerke dagegen um fast 5% mehr. Durch die zweiwöchige Hitzewelle war der Kühlbedarf auch in der Lebensmittelbranche, für Rechenzentren, aber auch in Wohnungen deutlich größer als sonst. Von Anfang Jänner bis Ende März hat es rund 8000 Verletzte auf Österreichs Straßen gegeben, die meisten davon in Oberösterreich. Die letzten 4 Jahre gibt es in den ersten 3 Monaten stetig mehr Verletzte. Bei Verkehrsunfällen ist die Info der Statistik Austria. Im ersten Quartal sind österreichweit im Straßenverkehr auch fast 70 Menschen ums Leben gekommen. In Spanien kehren nach fast einer Woche der Angst und Ungewissheit zehntausende Menschen in den Waldbrandgebieten rund um Madrid in ihre Häuser zurück. In 19 Ortschaften gelten keine Ausgangsbeschränkungen mehr, Evakuierungen sind aufgehoben. Entwarnung wollen die Behörden aber vorerst nicht geben. Hohe Temperaturen in den nächsten Tagen könnten die Löscharbeiten wieder erschweren.
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3: Heute Nachmittag genießen wir viel Sonnenschein, im Bergland entstehen aber zunehmend Quellwolken, aus denen sich vor allem in der Obersteiermark auch kräftige Schauer und Gewitter entwickeln können. Mit 28 bis 34 Grad bleibt es heiß und stellenweise schwül. Morgen wird es dann mit 30 bis 35 Grad noch heißer. Gewitter bleiben aber auf das Bergland beschränkt. Und jetzt noch schnell ein paar aktuelle Wetterwerte. In Feldbach, da hat es 31 Grad, in Rottenmann ebenfalls 31 Grad und in Mariazell, da hat es 28 Grad.
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3: Um 14 Uhr und gleich 3 Minuten, da starten wir mal mit guten Nachrichten. Und die gibt es für die A9 Pyrenautobahn in Richtung Linz. Die Sperre des Plabutsch-Tunnels ist aufgehoben. Das defekte Fahrzeug ist abgeschleppt worden. Hier habt ihr also wieder freie Fahrt. Aber wir bleiben auf der A9 Pyrenautobahn in Richtung Spielfeld. Kurz vor der Baustelle bei Pekka-Deutsch-Feistritz, da steht ein defektes Fahrzeug. Also bitte in diesem Bereich vorsichtig fahren. Und es staut auch in Graz wegen Überlastung. Die Melanie, die meldet uns da 10 Minuten Zeitverlust in der Maria-Troster-Straße. Und wenn ihr was für uns habt, gerne anrufen 038 42 43 und 3x die 0. Gute Fahrt weiterhin.
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0: 14.30 Uhr. Das ist der Radio Grün-Weiß Verkehrs- und Blitzreport mit Marlene Baumgartner. A9 Pyrnautobahn Richtung Spielfeld. Kurz nach dem Kleinalmtunnel steht ein defekter LKW mit Reifenplatzer. Die Mariam und der Bernd haben sich da bei uns gemeldet. Da liegen jetzt auch Reifenteile auf der Fahrbahn. Hier bitte also um erhöhte Vorsicht. Wir bleiben auf der A9 Pyrnautobahn in Richtung Spielfeld. Am Knoten Pegau-Deutsch-Feistritz gibt es einen Fahrzeugbrand. Es ist deshalb aktuell nur eine Spur frei und da staut es auch schon. Ebenfalls Stau gibt es in Graz wegen Überlastung. Ihr braucht etwa 10 Minuten länger in der Maria-Troster-Straße. Wenn ihr auch noch Verkehrsinfos für uns habt, gerne anrufen unter 038 42 43 3x die 0. Gute Fahrt!
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1: Im Studio Hannes Haab. Noch nie hat es in Österreich so viele Ärztinnen und Ärzte gegeben. Über 51.000 sind es derzeit, freut sich die Ärztekammer über einen neuen Mitgliederhöchststand. Erstmals sind auch die Frauen mit einem Überhang von 400 Medizinerinnen in der Mehrheit. Trotzdem warnt die Ärztekammer vor einem möglichen Mangel. Martina Steidl.
2: Weil in den kommenden 10 Jahren ungefähr 18.000 Ärzte das Pensionsalter erreichen. Um die Pensionierungswelle abzufedern, braucht es jährlich 1.800 neue Mediziner im System. Für Ärztekammerpräsident Johannes Steinhardt muss vor allem die Basisausbildung nach dem Studium verbessert werden. Die ist zum Nadelöhr geworden. Die Wartezeiten seien viel zu lang. An die Spitäler appelliert er, mehr Ausbildungsplätze zu schaffen. Gleichzeitig muss der Beruf Arzt mit weniger Bürokratie und besseren Arbeitszeiten attraktiver werden, so Steinhardt.
1: Mit über 9000 Ärzten aus Deutschland, Italien, Ungarn und der Slowakei arbeiten auch viele Menschen aus dem Ausland in Österreich als Arzt, vor allem als Turnusarzt. In Österreich könnten in Zukunft rund 4000 Zivildiener pro Jahr fehlen. Gleichzeitig steigt der Bedarf bei Rettung, Pflege und Behindertenhilfe. Zivildienstministerin Claudia Bauer will den Zivildienst deshalb auf bis zu ein Jahr verlängern und das verpflichtend und widerspricht damit den Plänen der Regierungskoalition, die sich auf 9+2 Monate geeinigt hat und das vorerst auf freiwilliger Basis. Aktuell gibt es an die 8000 Zivildiener in Österreich. Gebraucht werden mehr, der Bedarf ist damit nur zu 90% gedeckt, so die Ministerin. Die Trockenheit setzt auch den heimischen Wasserkraftwerken zu. Beim größten Kraftwerksbetreiber, dem teilstaatlichen Verbund, liegt die Stromerzeugung aktuell rund ein Drittel unter dem langjährigen Durchschnitt. Betroffen sind nicht nur die großen Flusskraftwerke an der Donau, am Inn, der Drau oder der Enz, sondern auch über 4000 Kleinwasserkraftwerke. Nach einem neuen Einbruch will Frankreich seine Museumsschätze besser schützen. Besonders sensible Ausstellungsstücke sollen vorübergehend nicht mehr gezeigt, sondern an sicheren Orten verwahrt werden, bis sie besser gegen mögliche Angriffe geschützt sind. Auch das Museumspersonal soll extra geschult werden. Geplant sind auch unangekündigte Überprüfungen der Sicherheitsstandards von Spezialisten des Kulturministeriums. Zuletzt wurde in Burgund ein einzigartiger keltischer Goldschmuck gestohlen.
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3: Der Nachmittag ist vielerorts sonnig, bevor über den Wolken größere Quellwolken entstehen. Vor allem in der Obersteiermark können sich daraus auch kräftige Gewitter entwickeln. Die Temperaturen steigen auf 28 bis 34 Grad. In Leibnitz, da hat es aktuell 32 Grad, bei euch in Kapfenberg 31 Grad und in Aigen im Ennstal, da messen wir 30 Grad. Morgen erwarten uns dann 30 bis 35 Grad und erneut viel Sonne mit einzelnen Gewittern über den Bergen.
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3: Um 15 Uhr und 3 Minuten, da schauen wir auf die B96 Murtalstraße in beiden Richtungen. Da ist ein Unfall kurz vor Frohjach passiert. Die Einsatzkräfte sind bereits unterwegs, aber bitte in diesem Bereich vorsichtig fahren. Und die Maria, die hat angerufen und gesagt, dass es in Graz staut, und zwar in der Maria-Troster-Straße. Euer Zeitverlust beträgt rund 10 Minuten. Und wenn ihr was für uns habt, gerne anrufen 038 42 43 und dreimal die 0. Gute Fahrt!
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3: Für mich ist ja quasi heute erst Montag. Ich habe jetzt nämlich 2 Tage Zeitausgleich gehabt und habe es wirklich sehr genossen. Aber jetzt gehen wir es wieder an. Schönen Mittwochnachmittag. Heute gibt es echt eine Flut an Aktionstagen. Es ist Tag des Tigers, Tag der Lasagne, Tag des Lippenstifts und auch Tag des Regens. Der kommt aber hoffentlich noch nicht so schnell. Was an einem 29. Juli sonst noch so in der Welt passiert ist, das hören wir gleich. Schön, dass ich euch wieder von 3 bis frei begleiten darf.
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0: Ja, Alexander Eder, mich hat er noch nicht gefragt, ob ich ihn heiraten will. So klingt er, der Treffpunkt Steiermark auf Radio Grün-Weiß. Es ist 15.30 Uhr und jetzt lauschen wir einmal Patricia Scheuchenstuhl.
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2: Mittwoch, 29. Juli und heute vor 101 Jahren hat der deutsche Physiker Werner Heisenberg die Grundlagen der Quantenmechanik veröffentlicht, also jener Physik, die die Welt der kleinsten Teilchen beschreibt. Seine Ideen haben unser Verständnis von Atomen, Elektronen und letztlich der modernen Technik revolutioniert, vom Computer bis zum Smartphone. Und für Fantasy-Fans ist der heutige Tag ein ganz besonderer. Genau vor 72 Jahren, also 1954, da ist der erste Roman der Buchtrilogie Der Herr der Ringe von J.R.R. Tolkien erstmals in England erschienen. Weltweit hat sich Der Herr der Ringe unglaubliche 150 Millionen Mal verkauft. 1968 ist das erste Kunstfleisch auf den Markt gekommen. Das Sojafleisch, das ist damals etwas ganz Exotisches gewesen. Heutzutage gibt es die sogenannten Fleischersatzprodukte in jedem Supermarkt. Heute vor exakt 45 Jahren haben Prinz Charles und Lady Diana in London geheiratet. Die royale Hochzeit ist damals zum globalen TV-Ereignis geworden. Mehr als 750 Millionen Menschen haben die Trauung verfolgt, ein Medienrekord der 1980er Jahre.
3: Lernen ein bisschen Geschichte, dann werden Sie sehen, der Reporter, wie das in Österreich sich damals im Parlament entwickelt hat.
2: 36 Jahre ist es heute her, dass der ehemalige Bundeskanzler Bruno Kreisky verstorben ist. Seine von 1970 bis 1983 andauernde Amtszeit als Kanzler wird auch als Ära Kreisky bezeichnet. Er ist damit der am längsten dienende österreichische Bundeskanzler gewesen. Garfield würde sich über den heutigen Feiertag freuen und ehrlich gesagt ich auch. Es ist nämlich der Tag der Lasagne.

0: Wenn ihr mich fragt, eines der besten Gerichte, das die italienische Küche zu bieten hat. Und bei den Promi-Geburtstagen steht heute auch ein echter Motorsportstar im Mittelpunkt. Formel 1-Weltmeister Fernando Alonso feiert heute seinen 45. Geburtstag.
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2: Ja, und da geht's jetzt zurück in meine Kindheit quasi, und zwar ins Jahr 2001. Die Girlband Atomic Kitten hat da nämlich den Song Eternal Flames veröffentlicht. Der Song, der war 19 Wochen in den österreichischen Charts vertreten. Top-Platzierung übrigens Platz 19. Und jetzt viel Spaß mit Liz, Carrie und Heidi von Atomic Kitten und Eternal Flames.

Der Vox Club, der begleitet uns natürlich auch durch den Mittwochnachmittag hier auf Radio Grün-Weiß. Und wir sind ja mitten im Sommer und deswegen darf auch ein Sommerhit nicht fehlen. Viel Spaß jetzt mit In the Summertime von Mango Cherry aus dem Jahr 1971.

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0: Schönen Nachmittag. Es ist 15.30 Uhr. Am Mikrofon jetzt Marc Ehrengroß.
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0: Und Marc, die nächste Hitzewelle, die steht uns bevor.
2: Ja, und dadurch erhöht sich auch wieder die Gefahr für Waldbrände. Bereits eine kleine Unachtsamkeit reicht, um einen solchen Brand zu verursachen. Aus diesem Grund ist in der Steiermark auch schon seit längerer Zeit die Waldbrandverordnung in Kraft, erklärt Thomas Meyer vom Landesfeuerwehrverband.
3: Das heißt jetzt ganz konkret, dass im Wald und in Waldnähe nicht geraucht werden darf und offenes Feuer absolut tabu ist. Unser Appell von der Feuerwehr ist deshalb auch ganz einfach. Keine Zigaretten aus dem fahrenden Auto werfen, was ja eigentlich so ist, auch verboten ist, und auch keinen Müll in der Natur zurücklassen.
2: Im privaten Bereich empfiehlt der Landesfeuerwehrverband darauf zu achten, dass in Sträucher- oder Heckennähe keine Funken entstehen, etwa beim Grillen oder sonstigen Arbeiten. Unterdessen sind die Ermittlungen zum Waldbrand in Eisbach-Rhein Ende April abgeschlossen worden. Die Polizei geht davon aus, dass das Feuer bei Forstarbeiten fahrlässig ausgelöst worden sei. 4 Arbeiter sind deshalb bei der Staatsanwaltschaft angezeigt worden. Hinweise auf Brandstiftung gibt es keine. Der Brand hat sich auf rund 70 Hektar Wald ausgebreitet. Mehr als 2500 Einsatzkräfte waren 17 Tage lang im Einsatz. Der Gesamtschaden wird auf rund 4 Millionen Euro geschätzt. Und Hightech aus der Steiermark kommt künftig im OP zum Einsatz. Ein Unternehmen aus Ilz fertigt mit 3D-Metalldruck wichtige Bauteile für neue HNO-Operationsinstrumente eines Wiener Medizintechnikunternehmens. Die Instrumente sollen besser an die Anatomie der Patienten angepasst werden und Operationen dadurch sicherer machen. Im Herbst wird die neue Generation präsentiert. Die internationale Markteinführung ist bereits für September geplant. Und damit zum Juliwetter mit Karin Feller.
0: Ja, und was soll ich sagen? Heute Nachmittag, da zeigt sich noch häufig die Sonne. Gleichzeitig steigt im Bergland aber die Gewittergefahr. Besonders in der Obersteiermark sind kräftige Schauer und Gewitter möglich. Dazu wird es mit 28 bis 34 Grad heiß und schwül. Morgen geht es dann mit bis zu 35 Grad ähnlich sommerlich weiter. Der Radio Grün-Weiß Verkehrs- und Blitzreport um 15.32 Uhr. Wir schauen auf die A2 Südautobahn in Richtung Wien. Da gibt es verlorenes Ladegut bei Lassnitzhöhe zwischen der ersten und zweiten Fahrspur. Bitte in diesem Bereich also aufpassen und vorsichtig fahren. A9 Pyrnautobahn in Richtung Spielfeld. Nach einem Fahrzeugbrand ist im Baustellenbereich bei Pekka-Deutsch-Feistritz nur eine Fahrspur frei. Rechnet auf alle Fälle mit Verzögerungen. Danke Erika fürs Anrufen. Und es staut in Graz wegen Überlastung, und zwar am Classy. 10 Minuten solltet ihr laut dem Martin hier mehr Zeit einplanen. Und wenn ihr was für uns habt, schickt auch gerne eine WhatsApp-Sprach- oder Textnachricht an 0664 22 22 99 4. Gute Fahrt weiterhin.
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0: Tag auf Radio Grünweiß. Schön, dass ihr mit dabei seid hier im Treffpunkt Steiermark. Und sportlich wird es jetzt wieder mit Andreas Meinhardt. Bei ihm geht es unter anderem um Fußball und Tennis.
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2: Fußball Sturm Graz zieht gestern mit einem 2:0 auswärts bei Hardorf Midlothian in die dritte Runde der Champions League Quali ein. Der Gegner ist dort vermutlich Fenerbahce Istanbul. Die Türken absolvieren erst heute Abend ihr Retourmatch. Simon Seidel und Emran Soglo sorgen gestern für die zwei Treffer der Grazer. Und erneut stark spielt auch wieder Jakob Peter Hödl.
3: Das Stadion war unfassbar, die Stimmung. Sie haben richtig gepresst, aber wir haben die erste Phase top überstanden, haben wieder so einen Kampf geliefert wie im Heimspiel. Und deshalb einfach verdient gewonnen.
2: Nach dem 4:0 in Liebenau ist Sturm also mit einem Gesamtscore von 6:0 gegen Hardorf Midlothian weiter. Und ganz wichtig, auch finanziell die Europa League Gruppenphase hat man damit schon fix in der Tasche. Heute kann Rapid in der Conference League Quali den Schritt in die dritte Runde machen. Das 3:1 aus dem Hinspiel bei Santa Coloma aus Andorra ist ein guter Polster und die Wiener Austria verteidigt morgen ihr 2:0 aus dem ersten Duell mit dem lettischen Vertreter Liepaja. Nochmal Fußball, die Pläne von FIFA-Präsident Gianni Infantino, der ja ohnehin schon stark in der Kritik steht, die Turniere des Weltverbands für Investoren zu öffnen, sorgen für gehörigen Wirbel. Von Seiten der UEFA heißt es, dass Fußball keine Handelsware sei. Ein Boykott von FIFA-Bewerben steht zumindest im Raum. Zum Tennis, Anastasia Potapova gewinnt zum Auftakt in Washington gegen US-Star Venus Williams mit 6:3 und 6:3. Und Radsport, Loic Bettendorf gewinnt gestern den Herrenbewerb beim Grazer Altstadtkriterium. Der Luxemburger verteidigt damit seinen Titel aus dem Vorjahr und bei den Frauen setzt sich die erst 20-jährige Tirolerin Tabea Huis durch.
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0: schönen Nachmittag hier auf Radio Grün-Weiß. Um 16 Uhr hat Hannes Haab wieder die Nachrichten für uns und es gibt einen Rekord bei den Ärzten in Österreich und trotzdem warnt die Ärztekammer vor einem Engpass. Warum die nächsten Jahre entscheidend werden, das hört ihr dann gleich.
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1: Im Studio Hannes Haab. Am Samstag gibt es erneut eine Demo auf der Tiroler Fernpassstraße gegen das geplante Fernpasspaket. Die Anrainer befürchten, dass es mit dem Ausbau noch mehr Verkehr geben wird. Ein Stauwochenende befürchten die Autofahrerclubs, weil unter anderem die Sommerferien in den zwei deutschen Bundesländern Bayern und Baden-Württemberg starten. Auch die Hantenjochstraße als Ausweichroute ist zu, sagt uns Josef Kuzenda vom ABÖ.
2: Jetzt im Besonderen ist natürlich schon der Fernpass gesperrt am Samstag. Ist 2 Stunden gesperrt von 9:45 bis 12 Uhr. Das sind Versammlungen auf 2 Stellen, und zwar bei Reute und der Nassereit. Dadurch ist aber der komplette Fernpass gesperrt, also man kann weder in Richtung Süden noch in Richtung Norden fahren.
1: Den Samstag, wenn möglich, als Reisetag vermeiden und den Fernpass großräumig umfahren, ist der Tipp vom ABÖ, der allerdings auch auf den Ausweichrouten Stau erwartet. Noch nie hat es in Österreich so viele Ärztinnen und Ärzte gegeben. Über 51.000 sind es derzeit, freut sich die Ärztekammer heute über einen Mitgliederhöchststand. Erstmals sind auch die Frauen mit einem Überhang von 400 Medizinerinnen in der Mehrheit. Trotzdem warnt die Ärztekammer vor einem möglichen Mangel, weil in den nächsten 10 Jahren ungefähr 18.000 Ärzte in Pension gehen werden. Um die Pensionierungswelle abzufedern, braucht es jährlich 1.800 neue Mediziner im System. Niedrige Wasserstände durch Hitze und Trockenheit, das macht auch der Schifffahrt in der Salzach Probleme. Das Angebot des Ausflugboots Amadeus ist stark eingeschränkt. Und auch am Wolfgangsee ist eine Anlegestelle der Linienschifffahrt seit kurzem nicht mehr für alle Schiffe der Flotte erreichbar. Rauchen und Feuer verboten, das gilt ab morgen in den Wäldern vor Adelbergs, weil es so trocken ist und die Waldbrandgefahr hoch ist, heißt es vom Land. Feuer ist auch in den Bereichen rund um einen Wald verboten. Wer auf das Verbot pfeift, muss mit Strafen von über 7.000 Euro oder bis zu 4 Wochen Gefängnis rechnen. Auch abseits von Wäldern appelliert das Land um besondere Vorsicht. Wer Rauch bemerkt oder einen Brand vermutet, soll sofort die Feuerwehr unter 122 anrufen.
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3: Wir starten gleich einmal mit ein paar aktuellen Wetterwerten. Derzeit messen wir in Fischbach 27 Grad, in Hartberg 33 Grad und in Seckau 31 Grad. Regen und Gewitter gibt es derzeit rund ums Lachtal. Heute Nachmittag bleibt es aber in den meisten Regionen sonnig und sehr warm. Über den Bergen bilden sich aber größere Quellwolken und örtlich auch kräftige Gewitter, die auch den Süden und Osten erreichen können. Die Temperaturen liegen heute zwischen 28 und 34 Grad bei uns in der Steiermark. Und morgen wird es dann mit 30 bis 35 Grad sogar noch heißer.
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3: Um 16 Uhr und 3 Minuten, und da muss ich jetzt tief Luft holen. Es ist nämlich einiges los auf den steirischen Straßen. A2 Südautobahn in Richtung Wien. Da gibt es verlorenes Ladegut bei Lassnitzhöhe zwischen 1. und 2. Fahrspur. Bitte aufpassen. A9 Pyrenautobahn in Richtung Spielfeld. Nach einem Fahrzeugbrand ist im Baustellenbereich bei Pekka Deutsch-Feistritz nur eine Fahrspur frei. Rechnet hier auf alle Fälle mit Verzögerungen. B65 Gleisdorfer Straße in Richtung Groß-Wilfersdorf. Es ist ein Unfall zwischen Schillingsdorf und Gleisdorf passiert. Es gibt Stau in einer unübersichtlichen Kurve. Bitte aufpassen und danke Emil fürs Anrufen. B96 Murtalstraße. Es gibt derzeit eine Totalsperre bei Frohjach nach einem Unfall mit Hubschrauberlandung. In Graz, Weinzettelstraße, stadtauswärts, da ist ein Unfall passiert, und zwar zwischen Penny und Hofer. Bitte auch in diesem Bereich aufpassen. Es staut in Graz wegen Überlastung, und zwar am Glacis. 10 Minuten solltet ihr hier laut dem Martin mehr einplanen. Und eine Blitzmeldung habe ich auch noch vom Johannes gemeldet bekommen. Eure Geschwindigkeit wird gemessen in der Erna-Dietz-Straße in Graz beim Park and Ride Webling. Und wenn auch ihr was für uns habt, schickt doch gerne eine WhatsApp-Sprach- oder Textnachricht an 0664 22 22 99 4. Gute Fahrt weiterhin.
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3: Wenn ich Napoleon sage, dann kommt vielen sicher in den Sinn, ah ja, der war ja so klein. Das ist auch wirklich ein weit verbreiteter Mythos. Aber was ist dran an diesem Gerücht? Stimmt das wirklich? Ich kläre euch da gleich im Aha-Moment zum Mitnehmen auf. Schönen Wochenteiler, schönen Mittwoch wünsche ich euch.
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0: war auch vor einigen Jahren einmal ein Sommerhit. Jason Derulo und Savage Love hier auf Radio Grün-Weiß. Ja, Mittwochabend und ihr seid wirklich goldrichtig hier auf Radio Grün-Weiß. Und bei uns geht's jetzt zurück ins Jahr 1968 und dem Sound der Rebellion. Die Pop-History von Born to be Wild von Steppenwolf hört ihr jetzt bei Mario Freis.
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2: Nobody knew what kind of impact that song might have, because in fact it wasn't even released until later along the lines. It was the third single of our first album.
3: Niemand habe auch nur ansatzweise erahnen können, welche Ausmaße des Erfolgs Born to be Wild noch erreichen würde. Damals 1968 ist der Titel als dritte Single aus dem ersten Steppenwolf-Album veröffentlicht worden, sagt Sänger John Kay in der Jeff Ward Show. Und es gab mit der Plattenfirma auch eine ziemliche Diskussion darüber, ob der Titel überhaupt als Single veröffentlicht würde. Das ist dann auch der Fall gewesen, allerdings haben sich Steppenwolf nicht dazu entschieden, den Titel als A- oder B-Seite zu veröffentlichen, sondern man habe ganz einfach zwei Titel herausgebracht als Single und man habe einfach die Radiostationen entscheiden lassen, welchen der beiden Songs sie spielen. 7 von 10 haben sich damals für Born to be Wild entschieden.
2: So finally we agreed, okay, we would put the single out, not designating which was the A or B side for radio to play and see if they would play anything. Well, they did. 7 out of 10 stations went with Born to be Wild.
3: Der Rest ist Geschichte. Es ist der ultimative Freiheitssong, geschrieben von Mars Bonfire, ursprünglich als Ballade gedacht, aber die Band Steppenwolf hat daraus eben diese donnernde Rockhymne mit starker Gitarrenpower, Orgel und eben John Kays rauer Stimme gemacht. Unsterblich geworden ist der Titel durch den Film Easy Rider. Seitdem ist der Soundtrack der offenen Straße. Übrigens auch legendär mit der Zeile Heavy Metal Thunder ist erstmals der Begriff Heavy Metal in einem Rocksong gefallen. Eigentlich Motorradlärm, musikalisch aber absolute Geschichte. Bis heute ist Born to be Wild kein Song, sondern Kult und Lebensgefühl. Motor an, Lautsprecher auf und Freiheit pur genießen.
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0: definitiv Team Orange beim Twinny. Mittlerweile bin ich aber natürlich grün. Ihr hört Radio Grün-Weiß am Mittwochabend und ein Unternehmen aus Ilz fertigt mittels 3D-Metalldruck wichtige Bauteile für Operationsinstrumente an. Wo das Ganze zum Einsatz kommt, hört ihr in Radio Grün-Weiß regional um 18.30 Uhr.
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0: Schönen guten Abend hier auf Radio Grün-Weiß. Es ist jetzt 18.30 Uhr. Marc Ehrengroß, der hat jetzt wieder die Nachrichten um halb für euch.
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0: Und Marc, mit mehr als doppelt so hoher Geschwindigkeit wie erlaubt, ist ein Motorradfahrer bei Mariazell von der Polizei gestoppt worden.
2: Ja, der 65-Jährige ist mit 205 statt der erlaubten 100 km/h unterwegs gewesen. Die Polizei hat dem Mann den Führerschein vorläufig abgenommen und sein Motorrad beschlagnahmt. Zudem wird er auf freiem Fuß angezeigt. Mehrere Bürgermeister, auch aus dem Bereich Murtal-Murau, kritisieren den geplanten Ausschluss kostenloser Regionalmedien von der neuen Zustellförderung des Bundes. Der Knittelfelder Bürgermeister Harald Bergmann möchte beim Vizekanzler und Parteikollegen Andreas Babler erreichen, dass zwischen großen Blättern wie Heute und Österreich und Regionalmedien differenziert wird.
3: Ja, ich habe schon auch ein E-Mail geschickt an ihn und es gesagt, differenzieren, regional gegen Boulevard, so hätte ich es genannt. Also da muss man eben unterscheiden. Die Boulevardzeitungen sind die großen, das verstehe ich, aber die regionalen können unterstützt, die brauchen wir im ländlichen Raum und wir werden da sicher draufbleiben und schauen, vielleicht können wir da noch was erreichen.
2: Kaufzeitungen würden mit Millionenbeträgen gefördert, während Gratiszeitungen leer ausgehen, ärgern sich die Bürgermeister. Und Hightech aus der Steiermark kommt künftig im OP zum Einsatz. Ein Unternehmen aus Ilz fertigt mit 3D-Metalldruck wichtige Bauteile für neue HNO-Operationsinstrumente eines Wiener Medizintechnikunternehmens. Die Instrumente sollen besser an die Anatomie der Patienten angepasst werden und Operationen dadurch sicherer machen. Im Herbst wird die neue Generation präsentiert. Die internationale Markteinführung ist bereits für September geplant. Und damit zu Karin Feiler und zum Sommerwetter.
0: Ja, und der Abend, der verläuft größtenteils auch wirklich ruhig und sommerlich warm. Nur in der Obersteiermark sind anfangs noch kräftige Gewitter möglich. Die Nacht wird aber mild. Der morgige Donnerstag startet sonnig und wird mit 30 bis 35 Grad noch heißer, bevor sich am Nachmittag dann im Bergland vereinzelt wieder Gewitter entwickeln. Der Radio Grün-Weiß Verkehrs- und Blitzreport um 18.32 Uhr. Es staut nach wie vor in Graz wegen Überlastung und zwar am Klassis und auch in der Puntigammer Straße. 10 Minuten solltet ihr da laut Marianne mehr einplanen. Eine Vorschau habe ich auch für euch und die betrifft die A9 Pyrnautobahn in Richtung Spielfeld. Ab 19 Uhr gibt es eine Sperre des Kleinalmtunnels bei St. Michael bis morgen 5 Uhr früh. Grund sind Sanierungsarbeiten. Eine Umleitung gibt es über die S6, den Knotenbruck und die S35. Und einen Blitzer habe ich noch für alle, die im Murtal unterwegs sind. Zwischen Seckau und Kobenz in der Tuscherkurve wird geblitzt und eure Geschwindigkeit kontrolliert. Ruft gerne an, wenn ihr Staus, Unfälle oder Blitzer für uns habt. 038 42 43 und dreimal die 0.
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0: Ein Thema sorgt im Radio Grün-Weiß-Studio wirklich regelmäßig für Diskussionen: die Klimaanlage. Patricia Scheuchenstuhl und Marc Ehrengross sind ja Team Schockfrosten. Bei Mario Freis und bei mir ist die Klimaanlage im Studio aus, weil wir sonst Halsweh kriegen und es auch sehr zieht. Der Klimaanlagen-Nacken ist jetzt auch Thema im Ratgeber der Woche.
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2: Draußen glüht der Asphalt, aber im Auto und im Büro sorgen Klimaanlagen für angenehme Frische. Was für den Moment wie eine Erlösung wirkt, rächt sich oft schon wenige Stunden später mit einem stechenden Schmerz oder einer massiven Bewegungseinschränkung. Der sogenannte Klimaanlagennacken ist im Hochsommer ein Dauergast in der Physiotherapiepraxis von Therapeut Armin Wölger. Die künstlich erzeugte Brise ist für unsere Muskulatur nämlich alles andere als entspannend.
3: Also wenn kalte Zugluft direkt auf unsere ungeschützte Schulter-Nackenpartie trifft, reagiert der Körper mit einem Schutzreflex. Unsere Gefäße verengen sich schlagartig, um den Wärmeverlust zu begrenzen. Dadurch wird aber auch die Durchblutung der Muskulatur massiv gedrosselt. Die Muskelzellen und die umgebenden Faszien werden nicht mehr ausreichend mit Sauerstoff versorgt. Das wiederum zu einer akuten schmerzhaften Tonuserhöhung, also einer starken Verspannung, führt.
2: Diese muskuläre Schutzspannung betrifft oft nicht nur die oberflächlichen Muskeln. Sie kann so intensiv sein, dass sie Blockaden in der Halswirbelsäule auslöst. Das Ergebnis ist der klassische steife Hals, bei dem jede Kopfbewegung zur Qual wird. Doch statt das Gelenk nun komplett ruhig zu stellen, ist eine sanfte Mobilisation der Schlüssel zur Besserung.
3: Der größte Fehler ist die totale Schonung. Unsere Muskulatur braucht jetzt Wärme und leichte Bewegung, um den Sauerstoffwechsel wieder anzukurbeln. Eine erste Hilfe ist die sanfte isometrische gleichbleibende Anspannung. Man drückt den Kopf ganz leicht gegen die eigenen Handflächen, nach vorne, hinten und zur Seite und hält diese Spannung für einige Sekunden an. Das löst den muskulären Hartspann, ohne die blockierten Wirbelsegmente zu überreizen.
2: Neben der akuten Hilfe in der Praxis lässt sich das Risiko im Alltag durch einfache Verhaltensregeln minimieren. Oft reicht schon ein leichter Schutz oder die richtige Einstellung der Lüftungsdüsen, um den schmerzhaften Kälteschock zu vermeiden.
3: Die Prävention, also die Vorbeugung, ist hier ganz simpel. Die Klimaanlagen sollten nie direkt auf den Körper gerichtet sein. Und der Temperaturunterschied nach draußen sollte nicht mehr als 6 Grad betragen. Ein leichtes Tuch oder ein dünner Schal schützt unsere empfindliche Nackenregion im Büro effektiv vor der Zugluft. Wer dennoch eine leichte Verspannung spürt, kann mit kreisenden Schulterbewegungen und moderater Wärme, etwa durch ein Kirschkernkissen, sofort gegensteuern, bevor sich die Blockade festsetzt.
2: Der Sommer muss nicht mit einer Halskrause enden, wenn man der Zugluft mit Bedacht begegnet. Wer auf eine moderate Kühlung achtet und seinem Nacken auch bei Hitze Schutz bietet, bewahrt sich die volle Beweglichkeit. So bleibt der Sommer auch im klimatisierten Büro entspannt und schmerzfrei. Shady Anisi, Service-Redaktion.
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Zu diesem Song sind Mario Freis und ich am Sonntag am Löbner Hauptplatz ordentlich abgegangen. Lustig was. Ja, der Treffpunkt Steiermark von 3 bis frei ist jetzt mal vorbei. Ich habe aber noch nicht frei. Jetzt gibt's nämlich noch eine Stunde Jump hier auf Radio Grün-Weiß. Ich bin Karin Feiler und sag danke fürs Zuhören und dabei sein. Und hoffentlich bleibt ihr dran. Tschüss, ciao und Baba.

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1: Im Studio Hannes Harb. Die Hitze steigert sich in den kommenden Tagen. Besonders im Osten Österreich steigt das Thermometer auf bis zu 40 Grad. Die Caritas verstärkt deswegen die Hilfsangebote, erzählt uns Caritas-Präsidentin Nora Tüttling-Musenbichler.
2: Einerseits durch unsere Klimaoasen, das heißt, wir haben in Pfaden, in Begegnungszentren und auch andere Einrichtungen einfach einerseits geöffnet, wo wir dafür sorgen, dass es kühle Aufenthaltsorte gibt, wo Menschen sich ausruhen können, Wasser trinken können, aber wo sie auch in Kontakt auch sein können mit anderen Menschen.
1: Auch die Sozialarbeiter der Caritas verteilen Wasser und Sonnenschutz beispielsweise an obdachlose Menschen. Das geplante Social-Media-Verbot für unter 14-Jährige trifft auch Sexseiten. Das berichtet das Nachrichtenmagazin Profil. In sozialen Netzwerken muss ein Tool zur Altersüberprüfung übermitteln, dass die User 14 Jahre oder älter sind. Auf Videoplattformen mit pornografischen Inhalten mindestens 18 Jahre. Gelten soll das Social-Media-Verbot bis 14 ab dem kommenden Jahr. Sparprogramme mit tausenden gestrichenen Arbeitsplätzen. In der deutschen Autoindustrie kracht es weiter. Jetzt kündigt auch BMW als letzter deutscher Autokonzern an, dass weltweit 8000 Jobs wegfallen sollen. Ohne Kündigungen, mit Pensionierungen oder mit Golden Handshake durch Abfindungen auf freiwilliger Basis, wie es heißt. Erst diese Woche hat die VW-Tochter Porsche mit dem Wegfall von 5000 Jobs den Anfang gemacht. Auch die großen Zulieferer bauen Mitarbeiter ab. Der Hackerangriff durch eine außer Kontrolle geratene KI hat größere Ausmaße als bisher bekannt, melden einige Fachportale. Nicht nur die Plattform Hugging Face wurde demnach attackiert, die KI-Software von ChatGPT-Entwickler OpenAI hat auch gezielt fremde Zugangsdaten abgegriffen und mindestens 4 weitere Online-Dienste gekapert.
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3: Heute Abend beruhigt sich das Wetter nach und nach. Letzte Gewitter klingen vor allem im Westen ab. Die Nacht verläuft dann angenehm mild mit Tiefstwerten zwischen 20 und 14 Grad. Morgen dürfen wir uns auf einen überwiegend sonnigen und heißen Sommertag mit 30 bis 35 Grad freuen. Lediglich über den Bergen sind am Nachmittag einzelne Regenschauer oder Gewitter möglich. 24 Grad hat es aktuell bei euch in Kallwang, 22 Grad in Murau und 28 Grad in Lassnitzhöhe.
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3: Um 19 Uhr und gleich 3 Minuten. Es staut in Graz wegen Überlastung und zwar nach wie vor am Klassis und auch in der Puntigammer Straße. 10 Minuten solltet ihr hier mehr Zeit einplanen. Und A9 Pyrenautobahn in Richtung Spielfeld. Seit 19 Uhr gibt es eine Sperre des Kleinalmtunnels bei St. Michael bis morgen 5 Uhr früh. Grund sind Sanierungsarbeiten. Eine Umleitung gibt es über die S6, den Knotenbruck und die S35. Weiterhin eine gute und vor allem eine sichere Fahrt durch den Mittwochabend in der Steiermark.
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3: Einen wunderschönen Mittwochabend wünsche ich euch. Heute gibt es ein Interview mit einem der sympathischsten Künstler, die ich in den letzten 10,5 Jahren kennengelernt habe, und zwar Pietro Basile. Der deutsche Italiener steht für gute Laune-Hits und der Song Gianna ist im Vorjahr so richtig durch die Decke gegangen. Aktuell erobert er die Charts gemeinsam mit Andreas Gabalier. Und was Pietro Basile alles zu erzählen hat und welche Rolle Social Media dabei spielt, das hört ihr in dieser Stunde. Jetzt starten wir aber mal mit lässiger Musik in den Mittwochabend. Schön, dass ihr wieder mit dabei seid.
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0: Hi, da ist der Stani von der Band Alle Achtung. Ihr hört jetzt auf Radio Grün-Weiß die Sendung von Karin Feiler und Musik von Alle Achtung, nämlich von uns.
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0: Ihr seid goldrichtig auf der Frequenz von Radio Grünweiß, unser Sender, unsere Steiermark. Das war jetzt die aktuelle Single von Alle Achtung, Café Kuba, schönen Mittwochabend. Pietro Basile ist wirklich der Durchstarter der letzten Monate. Mit Gianna hat er im Vorjahr einen mega Sommerhit gelandet und aktuell singt er gemeinsam mit Volksrock'n'Roller Andreas Gabalier. Er kommt auch viel herum und ist auch oft in Österreich. Ein Lieblingsbundesland hat er aber nicht wirklich.
1: Ich finde alle sehr, sehr schön. Also sogar das Burgenland ganz im Osten oder Vorarlberg ganz im Westen. Tirol ist super schön, aber auch Kärnten, also der Kaiserschmarrn hier ist wirklich legendär. Die Steiermark, mega. Ich liebe das Umland auch bei Graz. Also ich habe schon, im letzten Jahr bin ich sehr, sehr gut rumgekommen hier in ganz Österreich und ich habe da wirklich sehr, sehr viele schöne Orte hier gesehen. Also ich könnte mich echt nicht entscheiden.
0: Ja, beim Bundesland kann er sich nicht festlegen, aber ich glaube, seinen Lieblingssteirer hat er wahrscheinlich schon gefunden, und zwar Andreas Gabalier. Die beiden stürmen gerade die Hitparaden mit Una Canzone per te.
1: Dem Andreas zusammenzuarbeiten ist eine ganz große Ehre für mich. Er hatte bei mir angefragt tatsächlich, hat mir ein Video geschickt, wo er Gianna singt. Mit Gitarre und Stimme, und dann hat er mich gefragt, vuoi cantare una canzone con me? Willst du ein Lied mit mir singen? Und ich habe dann natürlich sofort ja gesagt. Ich meine, wenn so ein großer Star an die Tür klopft, dann bin ich auf jeden Fall am Start. Und der Song ist auch wirklich gut geworden. Also er ist komplett auf Italienisch, gibt mir richtige Sommer-Vibes. Ja, ist mein persönlicher Sommerhit 2026.
0: Ja. Ja, und Pietro Basile steht eben für gute Laune und Sommerhits. Aber was braucht jetzt eigentlich ein guter Sommerhit?
1: So Italien-Vibes, so Süd-Mittelmeer-Vibes, gute Laune, ganz, ganz eine schöne Melodie, einen schönen sommerlichen Text. Und also für mich muss der so Auto-Vibes haben. Also er darf jetzt nicht allzu schnell sein, aber auch nicht zu langsam, sondern ich sag immer Kopfnicker-Song. Genau, man muss mit dem Kopf schön mitnicken können.
0: Ja, und sein Kopfnicker-Song ist eigentlich auch Una Canzone per te. Viel Spaß jetzt mit Andreas Gabalier und Pietro

Genau so klingt der Mittwochabend auf Radio Grün-Weiß. Ihr hört Jump Musik, Infos und Trends. Und passend zur letzten Jump-Sendung im Juli war das jetzt noch Take That mit der aktuellen Single Sweet July. Und wir machen gleich mit meinem absoluten Lieblingssong weiter. Viel Spaß mit Passenger von Alex Warren.

0: Mehr Musik und mehr Abwechslung gibt's natürlich auch am Mittwochabend hier bei Jump. Und gleich gibt's Austropop vom Feinsten, und zwar von Edmund. Und dann quillt wieder mein Schweinehund. Whoa, es ist wieder Schweinehund steht schon in den Startlöchern. Bis gleich.
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0: Mittwochabend, ihr hört Radio Grünweiß und die Sendung Jump. Schön, dass ihr mit dabei seid. Er hat italienisches Temperament, jede Menge Ohrwürmer im Gepäck und sorgt mit seinen Songs immer wieder für gute Laune. Ob romantisch oder tanzbar, Pietro Basile zeigt, dass beides wunderbar zusammenpasst. Seine Karriere hat so richtig durch TikTok Fahrt aufgenommen und Social Media ist für Künstler heutzutage unumgänglich. Davon ist auch der sympathische Deutsch-Italiener überzeugt.
1: Also ohne Social Media geht heutzutage gar nichts mehr. Es ist sehr wichtig, die Nahbarkeit zu den Fans einfach aufrecht zu erhalten, immer fleißig posten, eigentlich täglich. Die Menschen wollen immer wissen, wo man ist, was man gerade macht, in welcher Gefühlslage man steckt. Und ja, ich tue mein Bestes, das mit meinen Fans zu teilen.
0: Pietro Basile klettert gerade die Karriereleiter ordentlich nach oben. Er hat sich aber noch was ganz Besonderes vorgenommen.
1: Also ich würde gerne einen Auftritt in Kalabrien machen, also in meiner Hometown im Süden Italiens, so vielleicht am Meer, am Ionischen Meer, mit einer Seebühne auch, so wo meine ganze Family, meine ganzen Verwandten dann auch kommen und ja, dass ich... Ich bringe schon sowieso jetzt die italienische Musik nach ganz Europa und jetzt möchte ich auch mal meinen Verwandten, meiner Family zeigen, ich bin auch hier und ich will auch jetzt nicht nur in Deutschland, Österreich und in ganz Europa meine Tournee machen, sondern auch in dem Ort, wo ich herkomme. So, da möchte ich gerne was zurückgeben, sozusagen.
0: Und jetzt hört ihr einen Song, der wirklich bei keiner Sommerparty fehlen darf. Viel Spaß mit Gianna von Pietro Basile.

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Jetzt machen wir wieder einen Dreier. Und zwar einen Hit-Dreier hier bei Jump auf Radio Grün-Weiß. Mit dabei Alexander Eder, der will heiraten, aber leider nicht mich. Dann gibt's Musik von den Backstreet Boys und den Anfang macht gleich einmal Rian. Er macht nämlich Urlaub auf der Autobahn. Schönen Mittwochabend, meine Lieben. Genießt die Musik auf Radio Grün-Weiß.

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0: Genau so klingt er, der Mittwochabend bei Jump auf Radio Grün-Weiß. Und wir machen jetzt eine klitzekleine Pause und dann geht's mit diesem Song auch schon weiter. Lucas Graham und Second Chance habe ich gleich für euch.
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Das war Jump für heute, für diese Woche und auch für diesen Monat. Danke, dass ihr wieder ein Teil davon wart und zugehört habt. Mein Name ist Karin Feiler. Tschüss, ciao und Baba und bis zum nächsten Mal. Well,

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1: Im Studio Hannes Harp. Rund um die aufgedeckten Missstände an mehreren Standorten beim SOS Kinderdorf startet das Kinderdorf nun mit Reformen, die davor die eingesetzte Kommission empfohlen hat. Beim Kinderschutz will SOS Kinderdorf ein österreichweites Rahmenschutzkonzept einführen mit Beschwerde- und Interventionswegen. Dieses Schutzkonzept soll im Frühjahr nächsten Jahres fertig sein. Auch eine Risikoanalyse aller Standorte soll bis Ende des Jahres abgeschlossen sein. Die Hitze steigert sich in den kommenden Tagen. Besonders im Osten Österreichs steigt das Thermometer auf bis zu 40 Grad. Die Caritas verstärkt deswegen die Hilfsangebote. Damit sich Menschen abkühlen und Wasser trinken können, haben Pfarren und andere Einrichtungen geöffnet. Auch die Sozialarbeiter der Caritas verteilen Wasser und Sonnenschutz beispielsweise an obdachlose Menschen. Glimpflich ist die Notlandung einer Propellermaschine heute in Tirol auf einem Feld im Bezirk Kitzbühel ausgegangen. Die einmotorige Maschine hat davor ein Segelflugzeug gezogen. Dann ist der Motor ausgefallen. Der Pilot ist unverletzt geblieben. Der Segelflieger hat sich rechtzeitig ausklinken und sicher landen können. Einen spektakulären Kunstraub hat es in Italien gegeben. Noch unbekannte Diebe sind in der Nacht in das Firmengelände eines Ölunternehmens eingebrochen und haben mehrere Kunstwerke gestohlen, darunter ein Bild von Picasso. Die Täter haben dazu ein mehrere Tonnen schweres Stahltor aufgebrochen. Der Schaden soll rund 5 Millionen Euro ausmachen.
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1: Im Studio Hannes Harp. Rund um die aufgedeckten Missstände an mehreren Standorten beim SOS Kinderdorf startet das Kinderdorf nun mit Reformen, die davor die eingesetzte Kommission empfohlen hat. Beim Kinderschutz will SOS Kinderdorf ein österreichweites Rahmenschutzkonzept einführen mit Beschwerde- und Interventionswegen. Dieses Schutzkonzept soll im Frühjahr nächsten Jahres fertig sein. Auch eine Risikoanalyse aller Standorte soll bis Ende des Jahres abgeschlossen sein. Die Hitze steigert sich in den kommenden Tagen. Besonders im Osten Österreichs steigt das Thermometer auf bis zu 40 Grad. Die Caritas verstärkt deswegen die Hilfsangebote. Damit sich Menschen abkühlen und Wasser trinken können, haben Pfarren und andere Einrichtungen geöffnet. Auch die Sozialarbeiter der Caritas verteilen Wasser und Sonnenschutz beispielsweise an obdachlose Menschen. Glimpflich ist die Notlandung einer Propellermaschine heute in Tirol auf einem Feld im Bezirk Kitzbühel ausgegangen. Die einmotorige Maschine hat davor ein Segelflugzeug gezogen. Dann ist der Motor ausgefallen. Der Pilot ist unverletzt geblieben. Der Segelflieger hat sich rechtzeitig ausklinken und sicher landen können. Einen spektakulären Kunstraub hat es in Italien gegeben. Noch unbekannte Diebe sind in der Nacht in das Firmengelände eines Ölunternehmens eingebrochen und haben mehrere Kunstwerke gestohlen, darunter ein Bild von Picasso. Die Täter haben dazu ein mehrere Tonnen schweres Stahltor aufgebrochen. Der Schaden soll rund 5 Millionen Euro ausmachen.
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